0: Husum regelmäßig plattdeutsche Stadtführungen angeboten. Einmal im Monat, jeweils am Freitag, startet der Rundgang um 16.30 Uhr vor der Tourisinformation im historischen Rathaus Großstraße 27. Die Teilnahme kostet 8 Euro pro Person, eine Anmeldung ist nicht erforderlich. Die Führungen geben Einblicke in Geschichte, Kultur und Alltag der Nordseestadt. Zusätzlich können für Gruppen individuelle Termine vereinbart werden. Das Angebot reicht von Natur- und Themenführungen bis hin zur literarischen Rundgänge auf den Spuren von Theodor oder Sturm.
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Zimmer ist einmal die Woche angesagt. Saugen, wischen, alles was so liegen bleibt. Das muss dann der Felix machen.

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3: Am Dienstag, den 19. August, gibt es um 18 Uhr den nächsten Filmabend im historischen Kinosaal des Dithmarscher Landesmuseums. Gezeigt wird der preisgekrönte Spielfilm Königin von Niendorf. Darin verbringt die 10-jährige Lea ihre Sommerferien in einem kleinen Dorf in Brandenburg und erlebt auf dem Fahrrad jede Menge Abenteuer. Als sie auf eine Jungsbande mit selbstgebautem Floß trifft, will sie unbedingt dazugehören. Ein sommerlicher Film über Freiheit, Freundschaft und Abenteuer draußen. Tickets kosten regulär 3 Euro. Kinder und Jugendliche bis 18 Jahren kommen kostenlos rein. Karten gibt's an der Museumskasse und online über eventbrite.de. Dazu werden Snacks und Getränke angeboten.
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3: Am Donnerstag, den 25. Juni, bringt das Schleswig-Holsteinische Landestheater das Stück Judas, der Mann hinter dem Verrat, ins Dünenhus nach St. Peter-Ording. Beginn ist um 19.30 Uhr. In einem eindringlichen Monolog erzählt Judas seine eigene Sicht auf die wohl bekannteste Verratsgeschichte der Welt. Schauspieler Tom Wilde zeigt dabei eine überraschend menschliche Seite der biblischen Figur. Zwischen Schuld, Zweifel und schwarzem Humor. Tickets und weitere Informationen gibt es online beim Schleswig-Holsteinischen Landestheater. Die Preise variieren je nach Kategorie. Am Samstag, den 27. Juni, wird an der Nordseeküste wieder der internationale One Sea Day gefeiert. In Büsum, Deichhausen und Friedrichskoog lädt Dithmarschen Tourismus deshalb zum Frühstück am Deich ein. Los geht es um 8.30 Uhr, direkt am Deich in Büsum, Deichhausen. Die Gäste erwartet ein Frühstück mit regionalen Spezialitäten und anschließend ein geführter Naturspaziergang durchs Wattenmeer. Dabei gibt es spannende Einblicke in das UNESCO-Weltnaturerbe und seine Tierwelt. Die Teilnahme kostet 24,50 Euro pro Person, weil die Plätze begrenzt sind, ist eine Anmeldung erforderlich. Tickets gibt es nur noch bis zum 21. Juni online unter nordseetourismus.de.
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3: Am Montag, den 22. Juni, lädt die Tourismuszentrale St. Peter-Ording um 20 Uhr zu einem spannenden Vortrag ins Dünhus an der Erlebnispromenade ein. Unter dem Titel Abenteuerforschungsschiff berichtet der Meeresgeologe Prof. Dr. Sebastian Kastel von seinen Einsätzen auf Forschungsschiffen rund um den Globus. Darum geht es um die Erforschung der Weltmeere, moderne Unterwassertechnik und den Alltag an Bord. Der Eintritt kostet 7 Euro, Schüler und Schülerinnen, Studierende sowie Auszubildende zahlen 1 Euro. Mitglieder der Schleswig-Holsteinischen Universitätsgesellschaft haben freien Eintritt. Tickets sind online im Erlebnisshop von St. Peter-Ording erhältlich.
4: Am Samstag, den 18.07.2026 um 12 Uhr bis 22 Uhr und am Sonntag, den 19.07.2026 um 11 Uhr bis 19 Uhr gibt es am Schloss Walbeck in Geldern Ritterturniere, Feldschlachten, authentisches Lagerleben mit Gewändern, Feuerküchen und Handwerk, europäische Waren, Musik und Gauklereien und für die Kinder Schmiedevorführungen, Kinderschminken und noch vieles mehr. All das sorgt für eine unvergessliche Zeitreise ins Mittelalter.
3: Am Mittwoch, dem 24. Juni, startet in Albersdorf das erste Feierabend-Waldbad. Von 18.30 Uhr bis 20.30 Uhr geht es gemeinsam im ruhigen Tempo durch den Wald. Mit kleinen Achtsamkeitsübungen und bewussten Momenten der Stille können die Teilnehmer den Alltag hinter sich lassen und entspannt in den Abend starten. Treffpunkt ist der Parkplatz am Steinzeitpark Dithmarschen in der Süderstraße. Die Teilnahme kostet 20 Euro pro Termin. Weitere Termine finden am 1., 8. und 15. Juli statt. Anmeldungen sind per E-Mail an huttenlöcher@mailbox.org möglich.

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2: Manchmal meint es das Schicksal nicht so gut mit einem, so wie bei dem französischen Radiomoderator und Medienanwalt Roland Perez, der mit einer Fehlbildung am Fuß geboren wurde und heute nur deshalb richtig laufen kann, weil seine Mutter Esther immer an ihn geglaubt hat. Wie es dazu kam, erzählt der Kinofilm mit Liebe und Chanson, eine wunderbare Komödie, die in Frankreich schon ein Millionenpublikum begeistert hat. Ecke Michael verrät euch mehr.
3: Paris in den 1960er Jahren. Esther, verheiratete Mutter, ist kurz vor der Geburt ihres sechsten Kindes.
4: Sagen Sie meinem Mann, ich bin zur Entbindung.
5: Fahr jetzt ins Krankenhaus!
3: Ihr Sohn Roland kommt allerdings mit einer Fehlbildung zur Welt.
6: Was ist denn los?
7: Er hat einen krummen Fuß.
3: Die Ärzte sind sich sicher, dass er niemals richtig laufen wird. Doch das nimmt die ebenso starke wie sture Esther nicht als gottgegeben hin. Sie prophezeit Roland stattdessen:
6: Du wirst laufen können. Ich verspreche dir. Das Wunder wird kommen. Du bist für Großes bestimmt.
3: Von da an rennt sie mit ihrem Sohn jahrelang vergeblich von einem Arzt zum anderen und macht auch vor unkonventionellen Schritten nicht Halt.
4: Deine Mutter sollte wissen, dass man einen Behinderten nicht zum Tanzunterricht schickt.
8: Ist das Ihre Vorstellung einer guten Lehrerin? Sie sind eine Schande für Ihren Beruf.
3: Dank ihres unerschütterlichen Optimismus findet sie irgendwann aber doch noch eine Behandlungsmethode, mit der sie ihr Versprechen halten kann.
4: Es ist sehr wichtig, dass Sie es so machen, wie ich es Ihnen sage.
3: Die zwingt ihre Großfamilie zwar monatelang dazu, den heilsamen Klängen französischer Chansons zu lauschen, beschert Roland aber tatsächlich das Glück, auf eigenen Beinen stehen zu können. Doch nun beginnt das Leben eigentlich erst.
6: Deine Hochzeit wird fabelhaft. Und du wirst großartige Kinder haben. Ich verspreche dir, das wird ein schönes Leben.
2: Die ganze wahre Geschichte von Roland und seiner Mutter Esther gibt's ab sofort bei uns im Kino.

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3: Am Donnerstag, den 10. Dezember, gastiert die Tribute-Band Dire Straits mit ihrem Programm A Tribute to Dire Straits im Stadttheater Heide. Konzertbeginn ist um 20 Uhr, Einlass ab 19 Uhr. Die Band gilt als eine der erfolgreichsten Dire Straits-Tribute-Formation Europas und bringt die größten Hits der britischen Rocklegenden auf die Bühne. Klassiker wie Sultans of Swing, Walk of Life and Brothers in Arms dürfen dabei natürlich nicht fehlen. Im Mittelpunkt steht der unverwechselbare Gitarrensound von Marc Knöpfler, der Frontmann Wolfgang Uhlig. Tickets sind im Vorverkauf erhältlich, die Preise beginnen bei rund 38 Euro. Karten gibt es an den bekannten Vorverkaufsstellen sowie online über mitunskannmanreden.de.
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3: Am Sonntag, den 18. April, macht die Show Schlager Total die deutsche Hitparade Station im Nordsee-Kongresszentrum in Husum. Beginn ist um 17 Uhr. Die Besucher erwartet ein rund zweieinhalbstündiges Schlagerprogramm mit bekannten Hits, neuen Songs und einer aufwendigen Bühnenproduktion mit Licht- und LED-Technik. Durch den Abend führt der Sänger und Moderator Robin Leon. Tickets sind im Vorverkauf über Eventim erhältlich. Die Eintrittspreise variieren je nach Sitzkategorie. Weitere Informationen gibt es online.

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5: Moin moin und herzlich willkommen zu Förde-Echo. In dieser neuen Sendung möchten wir den kleinen und großen Geschichten in unserer Region nachgehen. Wir treffen uns mit Menschen, die uns ihre Geschichte erzählen und sprechen darüber, was für sie und uns die Region Flensburger Förde ausmacht. Als Nachfolgeformat zu Flensburg aktuell machen wir dort weiter, wo wir in den bisherigen Beiträgen aufgehört haben. 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Es geht um Politik, um Gesellschaft, um die Stadt und unsere Vorstellungen vom Zusammenleben. Es geht um Kunst, Kultur und den öffentlichen Raum. 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
3: Am Samstag, den 27. Juni, eröffnet das Museum Haus Peters in Tetenbüll seine große Sommerausstellung. Unter dem Titel Küstenmomente zeigt die Flensburger Künstlerin Ines Ramm farbenfrohe Bilder in Öl und Acryl. Inspiriert von der norddeutschen Küstenlandschaft. Die Vernissage beginnt um 15 Uhr und bietet die Gelegenheit, mit der Künstlerin ins Gespräch zu kommen und das Museum mit seinen historischen Kaufmannsladen und Rosengarten zu erkunden. Der Eintritt ist frei, eine Anmeldung ist nicht erforderlich. Am Montag, den 22. Juni, lädt das Museum Steinzeithaus im Steinzeitpark Dithmarschen in Albersdorf zu einem spannenden Vortrag über die Bronzezeit ein. Beginn ist um 19.30 Uhr. Die Archäologin Dr. Jutta Kneisel von der Universität Kiel spricht über Grabhügel, Gesichtsuhren und Kochsteingruben und gibt dabei auch besondere Einblicke in die bronzezeitliche Geschichte Dithmarschens. Besucher erfahren, wie die Menschen vor mehr als 3000 Jahren die Landschaft Schleswig-Holsteins geprägt haben. Der Eintritt kostet 5 Euro. Mitglieder des Fördervereins AÖZA haben freien Eintritt. Eine Anmeldung ist nicht erforderlich. Im Rahmen des Literatursommers Schleswig-Holstein ist der Autor Malte Borsdorf am Samstag, den 18. Juli, zu Gast in Garding. Die Lesung beginnt um 15 Uhr im Kulturhaus Altes Rathaus, Einlass ist ab 14.30 Uhr. Borsdorf liest aus seinem aktuellen Roman Frau Schebasta räumt die Welt auf. Darin begleiten zwei Jugendliche eine Bombenentschärferin bei ihrer Arbeit und geraten in eine Geschichte, die sich mit den Folgen von Krieg und den Hinterlassenschaften des Zweiten Weltkriegs beschäftigt. Der Eintritt kostet 8 Euro, Karten gibt es im Vorverkauf im Kulturhaus Altes Rathaus in Garding. Reservierungen sind außerdem telefonisch unter 04862 201997 möglich.

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1: Wie ich noch aktiv geangelt habe, war das der Platz 11. Und wenn man den Platz hatte, hatte man das Wettangeln im Prinzip schon gewonnen.
2: Hermann Börnsen ist Angler aus Leidenschaft. Sein liebstes Revier ist die Eider an der Hohner Fähre. Als einer von 10 Darstellern hat er jetzt der Flusslandschaft Eider-Trinnesorge sein Gesicht und seine Stimme geliehen. Dabei musste der kernige Angler sich in keine Rolle einarbeiten. Er blieb ganz er selbst. In dem Filmprojekt Mein Lieblingsplatz in der Flusslandschaft stellen norddeutsche Originale sich und ihren Geheimtipp im Grünen vor.
1: Alleine das Sitzen und die Natur beobachten ist Entspannung. Mehr braucht man nicht. Also Fisch muss.
2: In den etwa eine Minute langen Filmporträts stellt jeweils ein Einwohner der Dreistromregion sich und seinen Lieblingsplatz vor. Damit will Schleswig-Holsteins Binnenland bei Touristen und Tagesgästen für die reizvolle Naturlandschaft werben.
1: Hecht war das größte, 15 Pfund. Also 15 Pfund ist schon so dick.
2: Grundlage ist ein Projekt, in dessen Rahmen 16 Tourismusvereine der Flusslandschaft gemeinsam mit dem Amt Schafflund und der Gemeinde Handewitt zusammengearbeitet und Projekte umgesetzt haben. Dazu gehören unter anderem verschiedene Flyer und Broschüren, mehrere Veranstaltungen und eben die Mein-Lieblingsplatz-Filme. Wer die Porträts der norddeutschen Originale ansehen möchte, findet sie entweder auf dem Internetauftritt der Eider-Trinnesorge GmbH www.eider-trene-sorge.de oder auf YouTube im Kanal Grünes Binnenland.

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2: Die Person zu heiraten, in die man verliebt ist, ist für viele von uns selbstverständlich. In der jüdisch-orthodoxen Gemeinde, in der Chani Kaufmann lebt, ist das nicht so. Trotzdem hat sich die junge Frau gegen die vorherrschenden Bestimmungen durchgesetzt. Mit ihrem Debütroman »Die Hochzeit der Chani Kaufmann« begann Eve Harris, Chanis Geschichte zu erzählen. Die ist mit der Heirat aber längst nicht zu Ende. In »Die Hoffnung der Chani Kaufmann« legt das Schicksal, oder besser gesagt Hashem, dem jung vermählten Paar tonnenschwere Steine in den Weg, die sie irgendwie überwinden müssen. Oliver Heinze mit unserem Buchtipp.
3: Seit einem Jahr sind Chani und Baruch nun verheiratet. Ihre Liebe ist trotz anhaltendem Gegenwind ungebrochen. Auch wenn der Alltag langsam Einzug hält, mit kleinen liebevollen Gesten geben sie sich gegenseitig Halt.
4: Und was gibt's als Nachtisch? Apple Pie. Oder Schokobabka, neckte Baruch und hielt eine fettige Tüte hoch. Chani quiekte. Baruch Hashem, hauchte Chani, griff nach dem Päckchen und schnupperte anerkennend daran. Baruch seufzte vor Freude und küsste Chani auf den Kopf. Ihr Haar duftete nach gebratenem Hühnchen.
3: Und doch steht ihre Ehe auf dem Spiel. Denn der von allen erwartete Kindersegen bleibt einfach aus, was Chanis Schwiegermutter sehr gelegen kommt.
4: Ich wusste es. Sie sprang von der Sessellehne hoch und begann auf und ab zu tigern, was ihr hämisches Grinsen jedoch nicht verbergen konnte. Habe ich's nicht gesagt. Das Mädchen war von Anfang an nicht die Richtige. Er hätte sie nie heiraten dürfen. Und das hier beweist es. Und wenn er ein großer Rabbi werden soll, dann muss er Kinder haben. So steht es in der Tora.
3: Tatsächlich kann ein Mann in Chanis Gemeinde seine Frau verstoßen, wenn sie ihm keine Kinder schenkt.
4: Eine solche Angst hatte sie noch nie gespürt. Ein unverheiratetes Mädchen war wie ein ruderloses Schiff oder ein Topf ohne Deckel. Doch eine unfruchtbare Frau war schlimmer. Ihr Mann konnte sie verstoßen. Er konnte sich neuen Weidegrund suchen, während sie hier verrotten würde. Allein, abgehängt, ein verdorbener Apfel ganz unten in der Kiste.
3: Aber so schnell lassen sich Chani und Baruch nicht unterkriegen. Während Chanis Schwiegermutter bereits die Fühler nach einer besseren Partie für ihren Sohn ausstreckt, soll eine Fruchtbarkeitsklinik weiterhelfen. Außerdem ist da ja auch noch die alles entscheidende Frage.
4: Und wie können Sie so sicher sein, dass Chani diejenige ist, die unfruchtbar ist, nu?
2: Die Hoffnung der Chani Kaufmann von Eve Harris, erschienen bei Diogenes, ist die Geschichte einer jungen Frau und ihres Mannes auf der Suche nach einem Weg Hashem zwischen Rabbi, Schwiegermonster und Fruchtbarkeitsklinik ein Schnippchen zu schlagen.

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2: Guten Tag, heute ist Mittwoch, der 24. Juni 2026. Sie hören den Fritzfunk aus dem Studio in Alkersum auf Hör. Verantwortlich für die heutige Sendung ist Karin Ketels aus Oldsum. Moin!

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2: 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Ich bin erst seit 2 Jahren unterrichte ich Friesisch und ich finde es so schön, dass ich so ein fertiges Material habe, das ich einfach wirklich nutzen kann. Die Arbeitsblätter sind super, die Wortkarten sind toll, da sind ganz viele Ideen drin, was man auch so spielerisch mit den Kindern machen kann, wie die Vokabeln lernen können. Deswegen, ich bin auch total dankbar, dass es das gibt und finde es auch so schön aufbereitet, das ganze Material.
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3: Also für mich als A, keine Muttersprachlerin und B, auch keine Fremdsprachendidaktikerin, erhoffe ich mir, dass es mir mein Leben deutlich leichter macht. Es ist für mich wirklich eine große Hilfe. So, ich habe zwar einen aktiven Wortschatz und verstehe das ja auch alles, aber dann auch noch zu gucken, wie ich das den Kindern jetzt beipulen kann, ist ja nochmal eine andere Herausforderung. Und ja, es ist ja eigentlich wie in jedem Fach eine Handreichung. Ich gucke ja auch im Deutschunterricht in die Handreichung und in das Arbeitsmaterial und versuche das sinnvoll einzusetzen. Und das verspreche ich mir davon jetzt halt auch, dass ich dann noch mehr Input und wenn ich mir dann hier so Sachen angucke, auch so Wortmaterial und so, das hilft mir natürlich auch, die Wörter nochmal selber zu verinnerlichen und zu lernen. Vielleicht mache ich mir auch den Frisomaten und setze mich zu Hause ins Wohnzimmer und lerne damit die Vokabeln. Also für mich ist das bestimmt ganz, ganz hilfreich und ich freue mich, dass es das jetzt endlich gibt.
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9: 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Und da wird tatsächlich in Klasse 1, 2 super drauf geachtet.
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1: 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Und das fällt einfacher, wenn man das so im Präsenz bockt als online, weil man sich dann doch schwerer teilt. Und die Diskussion ist viel einfacher. Insofern bin ich mit der Firma da ganz zufrieden gewesen, dann habe ich eine schöne Pause gehabt. 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
5: Im Juli dreht sich im Museum Haus Peters in Tetenbüll alles ums kreative Zeichnen. Vom 21. bis 27. Juli werden verschiedene Kurse und Workshops angeboten, von den Grundlagen des Zeichnens über Perspektive und Handlettering bis hin zum Tagesworkshop Illustriertes Reisetagebuch. Die Angebote richten sich an Einsteiger und Fortgeschrittene und können einzeln oder als komplette Kursreihe gebucht werden. Die Teilnahme ist kostenpflichtig. Informationen zu den Kursgebühren und die Anmeldung gibt es unter kielerkupa.de. Am Samstag, den 27. Juni, wird der Kulturhof in Itzehoe zur Bühne für junge Spitzentalente. Beim Vierländer-Konzert von Jugend musiziert präsentieren ab 16 Uhr BundespreisträgerInnen und Bundespreisträger aus Schleswig-Holstein, Hamburg, Niedersachsen und Mecklenburg-Vorpommern Ausschnitte aus ihren Wettbewerbsprogrammen. Auf dem Programm stehen unter anderem Werke von Bach, Händel und Ewald. Die jungen Musikerinnen und Musiker gehören zu den erfolgreichsten Nachwuchstalenten Deutschlands. Das Konzert wird außerdem von NDR Kultur aufgezeichnet. Der Eintritt ist frei, um Spenden wird gebeten, eine Anmeldung ist nicht erforderlich. Der Kreis Nordfriesland lädt am Samstag, den 27. Juni, zum Tag der offenen Tür ins Husumer Kreishaus ein. Von 11 bis 16 Uhr können Besucher den neuen Erweiterungsbau besichtigen und einen Blick hinter die Kulissen der Kreisverwaltung werfen. Zahlreiche Ämter, Vereine und Organisationen stellen ihre Arbeit vor. Außerdem gibt es Vorführungen von Feuerwehr, THW, Rettungsdiensten und Bundeswehr, ein buntes Kinderprogramm mit Hüpfburg sowie ein abwechslungsreiches Bühnenprogramm mit Chören und Live-Musik. Für Essen und Getränke ist gesorgt, der Eintritt ist frei, eine Anmeldung ist nicht erforderlich. Zwischen der Husumer Messehalle und dem Kreishaus verkehrt ab 11 Uhr ein kostenloser Shuttlebus.

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4: Diese Folge wird euch präsentiert von Sebastian, Daniel, Lukas und Gastsprecher Nils. Wir waren am 12. Juni 2026 auf dem Sozialraummarkt in Bredstedt und haben uns dort für euch umgehört. Was die Sozialraumorientierung ist und was der Sozialraummarkt damit zu tun hat, hört ihr jetzt von Sebastian.
3: Die Sozialraumorientierung ist ein durch Professor Dr. Wolfgang Hinte geprägtes Konzept der sozialen Arbeit zur Inklusion. Der Lebensraum des Menschen ist der Ausgangspunkt für Entwicklung und Unterstützung. Ressourcen vor Ort werden dabei erkannt und erfasst. Der Mensch wird daran beteiligt, bedarfsgerechte Lösungen zu entwickeln und vorgefertigte Angebote werden nur nach Bedarf genutzt. Die alltägliche Realität steht im Fokus und es werden die Stärken des Menschen ermittelt. Die Angebote der Eingliederungshilfe werden individuell genutzt, damit eine vollständige Teilhabe erreicht werden kann. In Nordfriesland existiert die Sozialraumorientierung seit 2013 und hat seitdem mehrere Projekte hervorgebracht, wie zum Beispiel das Eckhus in Husum und das Wohneck Nordfriesland. Diese Projekte helfen bei der Teilhabe und der Inklusion im alltäglichen Leben. In der Sozialraumorientierung steht der Wille des Leistungsberechtigten an erster Stelle. Er wird dabei unterstützt und darf selbst entscheiden, was er tun möchte. Dies steht im Gegensatz zum vorherigen Konzept, dass die Fachkräfte besser wissen, was gut für den Leistungsberechtigten ist. Auf diese Weise kann der oder die Leistungsberechtigte seinen eigenen Wünschen näher kommen, aber auch Rückschläge besser verkraften als im vorherigen Konzept. Die Fachkräfte sollen dabei unterstützen und aktivieren, nicht einfach nur betreuen. Das Ziel, aus eigener Kraft zu erreichen, stärkt dabei das Selbstvertrauen. Außerdem werden die Fachkräfte dazu ermutigt, neue Netzwerke aufzubauen und oder bestehende Netzwerke zu nutzen und zu erweitern. Es gibt auch das Team Ansprechbar, welches den Menschen individuell hilft, Angebote der Sozialraumorientierung zu nutzen, noch bevor diese Anträge auf Leistung stellen. Dieses Team hilft auch jenen Personen, die nach Beendigung der professionellen Hilfe einen Einstieg in ein Leben ohne diese benötigen. In Nordfriesland arbeitet dabei der Kreis eng mit den Leistungserbringern im Rahmen der Eingliederungshilfe für Erwachsene zusammen. Es gibt regelmäßige Treffen und Konferenzen zwischen Kreis, Eingliederungshilfe und den Leistungserbringern, bei denen Informationen und Erkenntnisse ausgetauscht werden und neue Möglichkeiten zur Teilhabe und Inklusion besprochen werden, besprochen und umgesetzt werden. Selbst Leistungsberechtigte können, dürfen und sollen dabei zu Wort kommen. Ein gutes Beispiel dafür ist der einmal im Jahr stattfindende Sozialraummarkt, der Nutzenden und Fachkräften die Möglichkeit zum Austausch und zur Netzwerkbildung gibt. Dieses Jahr fand er über 3 Tage hinweg statt.
4: Dort konnten wir mit Saskia Vogt und Jennifer Freude, 2 der Organisatorinnen der Veranstaltung, sprechen.
1: Was macht ihr hier auf dem Sozialmarkt?
5: Wir sind hier auf dem Sozialraummarkt, weil wir das als gemeinsame Koordinierungsstelle organisiert haben und vor allen Dingen, um in den Austausch mit Fachkräften und heute mit den Nutzenden zu gehen.
1: Was bedeutet der Sozialraum für euch?
5: Der Sozialraum ist ein Ort, an dem wir, oder der Sozialraummarkt in diesem Fall, ein Ort, an dem wir ja so die Sozialraumorientierung ganz praktisch erleben, wo sich Menschen begegnen, wo Kooperationen entstehen und wo wir auch versuchen, das Ganze in Nordfriesland weiterzuentwickeln.
1: Wie lange gibt es den Sozialraummarkt schon?
5: Den Anfang, da war ich noch gar nicht dabei, aber ich habe von den Kollegen gehört, der erste Sozialraummarkt hat 2018 stattgefunden. Ja, circa alle 2 Jahre mal mit Unterbrechung immer wieder ein Sozialraummarkt.
1: Was macht den Sozialraummarkt für euch besonders?
0: Also für mich persönlich ist es mein erster Sozialraummarkt, weil ich eben ganz neues Mitglied in der gemeinsamen Koordinierungsstelle bin. Und besonders ist es, dass es sehr praxisnah ist, dass hier viel gesprochen wird, dass der Austausch wirklich im Vordergrund ist und gemeinsam wirklich mitgedacht wird, wie wir die Teilhabe in Nordfriesland stärken können.
1: Was habt ihr mit dem Eckhus im Husum zu tun?
5: Das Eckhus in Husum ist ein ganz praktisches Beispiel, wie Kooperation gelingen kann und wie man gemeinsam auch Projekte im Sozialraum umsetzen kann. Also dort gibt es verschiedene Veranstaltungen. Heute hier auf dem Sozialraummarkt ist das Eckhus auch vertreten. Die haben einen eigenen Marktstand und stellen ihre verschiedenen Angebote vor.
1: Was ist der Unterschied zwischen Sozialraummarkt für Fachkräfte und den Sozialraum für Nutzende?
0: Das Ziel ist im Endeffekt gleich, nämlich dass Hilfen weiterentwickelt werden und wir alle gemeinsam ins Denken kommen. Also wie wir Menschen selbstbestimmt leben können und gut teilnehmen können. Und die Gestaltung ist variiert ein bisschen. Also am Tag der Nutzenden achten wir auf leichte Sprache und dass auch sich die Angebote an den Interessen orientieren, dass sie also alltagsnah sind und verständlich. Und beim Tag der Fachkräfte geht es um die fachlichen Inhalte, also wie die aktuelle Entwicklung aussieht, Konzepte, aber auch Reflexionsmöglichkeiten der eigenen Arbeit. Wobei wir uns ja auch immer weiterentwickeln und auch hier neue Ideen einfließen, das gegebenenfalls zukünftig inklusiv zu gestalten. Mal sehen, was da noch kommt.
1: Was macht die Sozialraumorientierung in Nordfriesland wegweisend in Deutschland?
5: Ja, ich würde sagen tatsächlich, dass wir hier schon lange in Nordfriesland in der Eingliederungshilfe wirklich konsequent sozialraumorientiert arbeiten. Gestartet ist das 2013, in der Jugendhilfe sogar schon davor. Auf Bundesebene ist es im Gesetz aber erst seit 2020 verankert. Also wir sind hier schon ein bisschen länger unterwegs und wir entwickeln es stetig weiter. Also wir sagen nie, jetzt machen wir es super, jetzt ist es perfekt, sondern wir sind im Austausch, genau wie hier auf dem Sozialraummarkt, und entwickeln es gemeinsam weiter.
1: Eine Frage habe ich tatsächlich noch. Habt ihr noch irgendwelche Worte für unsere Zuhörer?
5: Ja, wir freuen uns immer, wenn alle mitmachen und mitwirken und so neue Projekte entstehen und man ja gemeinsam an den Dingen arbeitet.
0: Kommt gerne auf den nächsten Sozialraummarkt. Die Daten wird es dann auf jeden Fall noch geben. Wir werden euch informieren und wir freuen uns.
4: Danach konnten wir ein Interview mit Jörg Rappert führen. Er ist Beauftragter für Menschen mit Behinderungen im Kreis Nordfriesland.
1: Was machst du hier auf dem Sozialmarkt?
6: Was mache ich hier? Ich stelle mich vor, ich bin zum Gespräch da, ich suche Kontakte, biete mich an als Ansprechpartner für Menschen mit Behinderungen, die Fragen haben, die was vorzutragen haben, die wollen, dass was irgendwo bekannt wird. Ja, das ist, glaube ich, das, was ich erstmal hier mache.
1: Was bedeutet der Sozialmarkt für dich?
6: Für mich bedeutet der Sozialmarkt, das ist ein großer Austausch. Man lernt viele Menschen kennen. Ob es nun auf den Tagen ist, wo die Fachkräfte sind, oder gerade auch heute, wo die ganzen Nutzer da sind und Nutzervertreterinnen und Frauenbeauftragte und was es alles gibt und Beiräte, dass man einfach alle kennenlernt und dass ich mich eben auch einfach als Person bekannt machen kann. Es ist ja immer schön, man kann das zwar googeln, ja, da ist Beauftragter für Menschen mit Behinderung im Kreis Nordfriesland, aber wenn man ein Gesicht dazu hat, wenn man weiß, was da für ein Mensch hinter ist, ist es einfacher, da Kontakt aufzunehmen und so, ja, gerne einfach Kontakte schaffen und kennenlernen.
1: Wie lange bist du schon bei dem Sozialraummarkt dabei?
6: Ungefähr 10 Jahre bin ich dabei. Weil ich eben auch in der Eingliederungshilfe arbeite, bin ich auch schon vorher hierbei gewesen. Jetzt als Behindertenbeauftragter des Kreises bin ich heute zum ersten Mal, weil ich auch erst ein Jahr im Amt bin.
1: Wie findest du den Sozialraummarkt heute?
6: Ich war schon ein bisschen aufgeregt, was kommt, wen treffe ich, weil ich hatte ja keine Einladungsliste. Ich wusste zwar, wer eingeladen ist, so in der Überschrift, und war da schon aufgeregt, was kommen für Themen, wer kommt auf mich zu, was kommt. Ich stelle mich vor, ich sage ein paar Worte und dann mal sehen. Also gewisserweise bin ich einfach aufgeregt und finde das gut, das Kontakte zu knüpfen.
1: Denkst du, der Sozialraummarkt kommt gut an?
6: Ja.
1: Was wünschst du dir für die Zukunft für den Sozialraummarkt?
6: Was wünsche ich mir für die Zukunft? Es gibt viele Ideen. Ich weiß noch nicht, welche so spruchreif ist, dass ich die wirklich jetzt über den Äther laufen lassen will. Also erstmal, dass es so weitergeht, dass es eben auch, dass die Nutzer weiter eingebunden bleiben, dass es, ja, und dass das System uns erhalten bleibt. Weil ich auch weiß, dass im Hintergrund immer wieder Sachen sind, ob wir das überhaupt machen können oder nicht machen können. Dass es ganz wichtig ist, dass wir dran mitarbeiten, dass wir gucken, dass es einfach erstmal auch erhalten bleibt.
4: Zu unserer großen Freude war auch unser Werkstattrat, vertreten durch Martin Gerke, vor Ort. Mit ihm konnten wir sprechen.
7: Martin Gerken vom Werkstattrat.
8: Was machst du heute hier?
7: Ich bin in meiner Funktion als Werkstattrat in Breglum bei der Fachtagung der Sozialraumkonferenz und informiere mich so, welche Themen jetzt demnächst anstehen oder was es so alles schon gibt. Und genau, informiere mich und habe auch schon gesagt, was wichtig ist. Und ja, es macht Spaß.
8: Was bedeutet der Sozialraum für dich?
7: Ich finde den Sozialraum wichtig. Einmal die Ressourcen, die man schon hat, das, was wir schon haben, gut zu verwalten, zu stärken und das, was noch kommen mag. Und das im Sozialraum heißt ja auch, dass Menschen mit Beeinträchtigung einen Platz haben, wo sie wirklich auch ihre Sachen ansprechen können oder das, was sie sehen, was sie fühlen, dass sie das weitergeben können.
8: Was macht den Sozialraummarkt für dich besonders?
7: Der Sozialraummarkt macht für mich besonders, dass jeder nochmal gucken kann, was es schon gibt, dass es eine Vorschlagwand gibt für Sachen, die es vielleicht noch nicht gibt. Und genau das macht es aus.
8: Was schätzt du, wie gut kommt das heute hier an?
7: Ich finde, es ist recht gut besucht. Es kann natürlich immer mehr sein. Aber ich denke mal, ich glaube, die Tage waren schon ganz gut besucht. Und dann, es geht immer mehr. Aber man muss auch mal erstmal zufrieden sein mit dem, was wir jetzt haben.
8: Was bedeutet für dich Inklusion?
7: Inklusion bedeutet für mich dass es wirklich heißt Gleichberechtigung. Das heißt, wirklich jede Stimme gehört wird. Dass nicht nur irgendwelche Politiker sagen, okay, jetzt muss das so und so passieren, sondern auch, dass Menschen wie ich zum Beispiel ihre Meinung sagen dürfen. Ich bin der Meinung, ja, Werkstätten müssen sich verändern. Werkstätten müssen transparent werden, aber es müssen nicht unbedingt abgeschafft werden. Es gibt auch Menschen, die sich wohlfühlen in Werkstätten und daher finde ich Werkstätten wichtig. Mein Vorschlag wäre transparente Werkstätten, die auch offen sind, dass jeder mit 18, der erstmal in die Werkstatt reinkommt, immer sagen kann, ey, ich will aber lieber bei Edeka arbeiten oder bei irgendeinem Supermarkt. Oder dass auch Menschen sagen können, Mensch, ich habe eine Beeinträchtigung und ich fühle mich pudelwohl in einer Werkstatt und ich möchte, dass das akzeptiert wird.
4: Dazu war die Nutzervertretung auch vertreten. Und wir konnten mit Cynthia wenig sprechen und sie interviewen.
8: Du warst ja auf dem Sozialmarkt. Wie fandest du den Sozialmarkt?
9: Ich fand den Sozialmarkt ganz interessant. Auch viele Infostände und neue Infos. Ich fand den richtig interessant, dass man da als Nutzervertretung auch da vertreten war.
8: Warum wart ihr als Nutzervertretung da?
9: Weil wir als Nutzervertretung auch einen eigenen Stand hatten und Infos gegeben haben, was die Nutzervertretung so macht.
8: Ihr wart ja als Nutzervertretung da, habt auch euren eigenen Stand. Und tatsächlich war ja sehr viel los. Was schätzt du, wie viele Leute da waren?
9: Ich war jetzt nur den Freitag da, aber ich denke mal, die ganzen 3 Tage waren, denke ich mal, ganz viele Leute da, die sich Infos geholt haben, die das gerne angehört haben und Interesse geweckt haben.
8: Was wünschst du dir für die Zukunft für den Sozialmarkt?
9: Dass mehrere Leute das wahrnehmen, wenn sowas angeboten wird und dass immer wieder die neuesten Infos auch an andere bereitgegeben wird, die sowas noch nicht kennen.
8: Möchtest du unseren Hörern vom Echo aus Husum noch was sagen?
9: Ich würde mich freuen, wenn sich das immer wieder gut Sozialraummarkt ankommt und viele Nutzer sich das auch oder Nutzerinnen sich das angucken würden und Interesse zeigen.
8: Danke für das Interview.
4: Mit Melf Hartwig, dem Chef der Arche, konnten wir über den Sozialraummarkt und über das Echos sprechen.
8: Was sind deine Aufgaben im Sozialraum und im Echos?
10: Viele Aufgaben. Also im Sozialraum verstehe ich mich schon auch als einer der Befürworter, Förderer des Sozialraums. Das heißt, dass wir uns mit der Arche, übrigens auch gemeinsam mit dem Werkhus, sozialräumlich, also sehr, sehr vernetzt ausrichten. Dasselbe gilt auch für das Echos. Das Echos ist ja durch verschiedene, und schwieriges Wort, Leistungserbringer ins Leben gerufen worden. Darunter ist die Insel, die Brücke, ja, die Arche eben auch oder auch Land in Sicht oder die AWO. Und wir alle haben gesagt, wir brauchen niedrigschwelligen sozialen Treffpunkt im Sozialraum. Und da trifft man sich und veranstaltet gemeinsam Gruppen und macht Events, ja. Alles im Rahmen der Eingliederungshilfe. Was wir erreichen wollen, ist aber, dass da eben nicht nur Menschen aus der Eingliederungshilfe sich aufhalten, sondern jeder Mensch die Lust verspürt, da einfach mal reinzuschauen.
8: Wie würdest du das Echos und den Sozialraummarkt jemanden erklären, der noch nie dort gewesen war?
10: Ja, also zum Echos würde ich sagen, ist eine ein offener Treffpunkt, bei dem jede und jeder die Möglichkeit hat, in seiner Freizeit oder auch beruflich sich zu verwirklichen in Gruppen durch gemeinsame Aktivitäten. Es gibt im Eckhus zum Beispiel ein Seniorenkochen. Ich mache einmal im Monat dort abends Musik als offene Gesangsgruppe. Und so hat jede Einrichtung da einen Fokus, im Herzen von Husum etwas anzubieten für jeden Menschen, der in Husum lebt.
8: Welche Menschen kommen zum Eckhus und Sozialraummarkt?
10: Da gehe ich mal auf den Sozialraummarkt ein. Das sind an zwei Tagen zunächst einmal die Fachkräfte der Einrichtungen aus der Eingliederungshilfe, um sich dort besser kennenzulernen, um thematisch auch einigen Inhalten der Eingliederungshilfe ein bisschen mehr auf den Grund zu gehen, um ins Gespräch zu kommen, ja, um einfach ein bisschen mehr Gemeinschaft und auch gemeinschaftliches Interesse an sozialräumlichen Arbeiten zu schaffen. Dafür machen wir alle zwei Jahre diesen Sozialraummarkt, wo ganz viele Mitarbeiterinnen und Mitarbeiter, die sich sonst so im Alltag gar nicht so begegnen, mal begegnen können. Und das schafft natürlich Möglichkeit. Dasselbe gilt im Grunde auch fürs Eckhus. Auch da das Prinzip zusammenkommen, gemeinschaftlich sich aufzustellen, einander erfahren und gemeinsam durch diese gemeinsame Stärke dann sich auch gemeinsam aufzustellen. Im weitesten Sinne Inklusion. Ach ja, für den Sozialraummarkt, ganz wichtig, am Freitag ist ja nochmal ein Tag für die Nutzenden. Viel schöner hätte ich es gefunden, wenn man das alles irgendwie hätte gemeinsam mit Fachkräften hätte machen können, aber das war organisatorisch schwierig. Aber auch da geht es darum, dass die Nutzenden eine Stimme bekommen und sich thematisch dem Thema Sozialraum auch nochmal nähern können.
8: Was bedeutet Inklusion für dich persönlich?
10: Eigentlich das Ziel dessen, was wir hier machen. Was bedeutet es für mich? Ja, ich habe oft gesagt, da kommen wir nie hin, da braucht es andere Voraussetzungen, aber ich bin gar nicht mehr ganz so hoffnungslos. Inklusion bedeutet für mich eigentlich, dass man über Inklusion gar nicht nachdenken muss. Dass im Grunde alles wie selbstverständlich so ist, dass kein Mensch auf der Welt das Gefühl hat, ich stoße hier an meine Grenzen, und das eben auch selbstverständlich für jede und jeden ist. Ist ein hehres Ziel, dauert auch noch lange, aber umso wichtiger dran zu arbeiten gemeinschaftlich.
8: Was wünschst du für die Zukunft sozialer Projekte in Husum?
10: Ich hoffe generell erstmal gesamtgesellschaftlich, dass die Wichtigkeit sozialer Projekte oder überhaupt auch eines sozialen Netzes in unserer Gesellschaft weiterhin diese Wichtigkeit behält und nicht durch Anfeindungen von außen zerbröckelt wird, ausgehöhlt wird. Da hoffe ich zunächst mal, dass wir alle zukunftssicher sind, was unsere Arbeit angeht. Und ich wünsche mir natürlich den Ausbau sozialer Projekte auch im Hinblick auf die vorhin erwähnte Inklusion. Es ist wichtig, dass wir alle gut, friedlich, zugewandt, wertschätzend miteinander umgehen, denn sonst geht die Welt zum Teufel.
8: Was möchtest du den Hörern von Echo aus Husum mitgeben?
10: Ganz viel Zuversicht, was Soziales angeht, und auch den Wunsch, mit uns gemeinsam dafür einzustehen. Geht ins Eckhus, erfahrt Gemeinschaft hier in Husum, fördert Inklusion mit uns gemeinsam. Das ist nicht nur Einsatz, das ist auch Gewinn.
4: Sebastian und Daniel haben recherchiert und erzählen uns auch etwas über das Eckhus.
3: Das Eckhus in Husum besteht seit 2017 und ist eine barrierefreie Begegnungsstätte für alle aus Husum und Umgebung. Jeder ist dort willkommen. Das Ziel des Eckhus ist es, Inklusion gemeinschaftlich zu erfahren und Barrieren im Denken abzubauen. Es wird über das Modellprojekt der Sozialraumorientierung von verschiedenen eigenständigen Einrichtungen geführt, und zwar von die Arche Husum, die Husumer Insel, Diako, Nordfriesland, Brücke, Schleswig-Holstein, NGD, Werkhus, AWO, Teilhabezentrum, Husumer Horizonte und Land in Sicht, E.V. Vielseitige Angebote von Fachkräften, ehrenamtlichen Mitarbeiter, Mitarbeiterinnen und Nutzenden ausgearbeitet, finden dort regelmäßig unter Begleitung statt. Regelmäßige Überprüfungen der Angebotspalette sorgen dafür, dass immer genug Aktivitäten zur Verfügung stehen. Es gibt Angebote für Kunst, Handwerk und Musik, aber auch Treffpunkte, Cafés und Spiel und Spaß, Alle offenen Angebote sind in der Regel kostenlos und für jeden zugänglich. Daneben gibt es auch geschlossene Angebote, die nur für bestimmte Personengruppen wie etwa die Wohnschule zur Verfügung gestellt werden. Des Weiteren kann das ECOS auch von anderen Initiativen und Interessengruppen angemietet und genutzt werden.
4: Anne Weidmann, unsere pädagogische Leitung im Werkhus, sitzt im ECOS-Ausschuss und erzählt uns etwas über das ECOS.
11: Anne Weidmann, ich bin die pädagogische Leitung vom Werkhus und darf heute hier mit dir einen Podcast aufnehmen.
8: Was hast du mit dem ECOS zu tun?
11: Ich bin vom Werkhus die Abgesandte fürs ECOS, die an den großen Austauschrunden teilnimmt, die einmal im Monat stattfinden und in denen wir besprechen, was für Angebote gemacht werden, was für Termine im ECOS sind. Genau, und da sitze ich mit drin und bespreche das.
8: Wer steckt hinter dem Komitee?
11: Hinter dem Komitee stecken Leistungserbringer aus dem Sozialraum Süd. Und wir haben jeweils eine Person von den Leistungserbringern, die mit in der großen Runde sitzt und die Angebote im ECOS machen.
8: Was bedeutet der Name ECOS eigentlich?
11: So eine richtige Bedeutung hat der Name nicht. Das ECOS steht tatsächlich an einer Ecke und deswegen haben wir es so genannt. Es ist eine alte Apotheke gewesen und dann haben wir gedacht, für den Wiedererkennungswert nennen wir alle Begegnungsstätten im Sozialraum, mit denen wir zu tun haben, mit Eck am Ende. So wie zum Beispiel das Kunsteck in Bredstedt.
8: Gibt es Momente oder Geschichten, die dich besonders bewegt haben im ECOS?
11: Besonders schön sind die Veranstaltungen im ECOS. Wir nehmen zum Beispiel teil an der Kulturnacht in Husum. Da treten Bands auf oder es gibt andere Mitmachaktionen. In diesem Jahr ist es Husum singt. Da wird ein Künstler, ein Sänger und Gitarrist da sein und Lieder spielen. Die Liedertexte werden per Beamer an die Wand geworfen, sodass das ganze ECOS singen kann.
8: Welche drei Worte beschreiben euch am besten?
11: Freude, Vielfalt und Teilhabe.
8: Wie kann man euch unterstützen?
11: Unterstützen kann man uns, indem man Angebote im ECOS anbietet. Zum Beispiel, wenn du jetzt Lust hättest, Töpfern anzubieten, kannst du Maren Hai anrufen und sagen, Mensch, ich kann was Tolles und möchte das allen Menschen mit und ohne Behinderung zur Verfügung stellen und denen anbieten, mit mir zu töpfern. Und dann kriegst du den Raum zur Verfügung gestellt und auch die Materialien, damit du diese Maßnahme anbieten kannst. Oh.

0: Das war das Echo aus Husum. Wir hoffen, es hat euch gefallen. Bis zum nächsten Mal.
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4: Am Mittwoch, dem 15. Juli, zeigt der Filmclub Heide das schwedische Drama Wie im Himmel. Im Mittelpunkt steht ein weltberühmter Dirigent, der nach einem Zusammenbruch in sein Heimatdorf zurückkehrt und dort die Leitung eines Chores übernimmt. Durch die Kraft der Musik findet er nicht nur den Zugang zu den Menschen der Gemeinde, sondern auch zu sich selbst. Der preisgekrönte Film erzählt eine bewegende Geschichte über Gemeinschaft, Hoffnung und die verbindende Kraft der Musik. Die Vorstellung beginnt um 19.30 Uhr und findet in Kooperation mit dem Schleswig-Holstein Musikfestival statt. Tickets sind online unter kino-heide.de und an der Kinokasse erhältlich. Der Eintritt ist kostenpflichtig. Am Sonntag, den 26. Juli, lädt das Kultur- und Bürgerhaus Manne zu einer besonderen Lesung ein. Unter dem Titel Gewebte Worte liest die gebürtige Mannerin Inge Millich aus ihren Tagebüchern, Gedichten und autobiografischen Texten. Die Autorin erzählt von ihrer Kindheit in der Nachkriegszeit, von Familienleben mit 6 Geschwistern und davon, wie das Schreiben über viele Jahre zu ihrem persönlichen Ausdrucksmittel wurde. Die Lesung findet im Rahmen der Ausstellung im Mannen Günstern und Hüt statt. Beginnt es um 16 Uhr, der Eintritt kostet 7 Euro. Karten gibt es im Kultur- und Bürgerhaus Manne unter kbh-mane.de sowie in der Tourisinfo Manne. Am Donnerstag, den 30. Juli, gastiert das Gypsy-Tango-Trio Zigan im Kultur- und Bürgerhaus Mahne. Das Ensemble aus Argentinien verbindet Tango, Jazz und osteuropäische Roma-Musik zu einem ebenso leidenschaftlichen wie emotionalen Konzerterlebnis. Mit Gesang, Instrumentalmusik erzählen die Musiker Geschichten von Sehnsucht, Freiheit und Lebensfreude. Zwischen Lagerfeuerromantik und argentinischer Melancholie. Das Konzert beginnt um 19.30 Uhr, der Eintritt kostet 25 Euro. Karten gibt es im Vorverkauf unter kbh-mahne.de sowie in der Tourist-Info Mahne.

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2: Mal eben eine eigene Firma gründen. 6 Jungs an der Meldorfer Gelehrtenschule haben das gemacht. Mit ihrer Schülerfirma DIT Media möchten sie Handwerksbetriebe in der Region auf die große Leinwand bringen. Beziehungsweise dorthin, wo die große Leinwand der Jugendlichen heute ist, auf Social Media. In den kurzen Videos der Jungs dreht sich alles um das Thema Handwerk, witzig und zielgruppengerecht aufbereitet.
3: Also der Nagel, der hält auch nur von 12 bis Mittag.
4: Oh Mann.
3: So, ich zeig dir mal, wie es richtig geht.
4: Bitte.
3: Also, du nimmst den Nagel und dann machst du ihn dir erstmal so locker vorher rein. Und dann haust du ihn aber richtig mit Wumms rein.
2: Gestartet sind sie mit ihrem eigenen Instagram-Account Ende Februar. DIT Media entsteht in Zusammenarbeit mit der IW Junior G GmbH, die es sich zur Aufgabe gemacht hat, wirtschaftliche Bildung hautnah zu vermitteln, indem Jugendliche selbst ins Unternehmen gründen kommen. Leicht gesagt, doch wie lief das bei DIT Media? Das erzählt uns einer der 6 Jungs, Konstantin Wanno.
5: Also am Anfang dachten wir natürlich, dass das ein bisschen leichter geht mit der ganzen Firma und so. Eigentlich waren wir uns von Anfang an, die Planung, das war dann bei einzelnen Videos, war das immer so, machen wir das jetzt kurzfristig, damit das mehr authentischer drüber kommt? Planen wir das denn doch 1:1 so und stellen das dann auch so vor? Ja, aber so wirklich Schwierigkeiten bei der Planung und so gab's da nicht.
2: Azubi-Recruiting, Content-Erstellung und Social-Media-Management bieten DIT Media auf ihrer Website an. Alles, um zu lernen, wie man später ein richtiges Unternehmen aufbauen kann. Denn das Geld, das die Jungs mit ihren Social-Media-Aktivitäten einnehmen, dürfen sie nicht behalten.
5: Also wir haben am Anfang so einen Anteilsschein gehabt, und da dürfen wir uns aussuchen, ob das entweder als Spende gilt, was wir bekommen, oder als Anteil der Firma, den sie am Ende wiederbekommen. Und wir haben uns für den Anteil an der Firma entschieden, haben aber auch jetzt die Möglichkeit von IW Junior, das Ganze mit denen abzuklären, dass wir das spenden an Kinderhilfe gegen Krebs oder ähnliches Gutes.
2: Wie es für die Zehntklässler in der Sache DIT Media weitergeht, bleibt abzuwarten. Konstantin hat jetzt auf jeden Fall eine Idee, wie es nach der Schule für ihn weitergehen könnte, nämlich im Bereich Marketing.

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3: Diese Geschichte hält Pheromone. Ich bin ja nicht so der metrosexuelle Typ. Im Gegenteil, ich bin sowas als die Steigerung von Nomadenkerl. Ich bin

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Das sind Sexuallockstoffe, der angeblich oder Frunslüt ganz raulich muckt. Stimmt aber nicht. Ich habe das oft genug gut probiert. Immer wenn ich schön an Schweiten wäre und ich habe gedacht, nun geh ich mir um ihn früh hin, immer flach zu lenken, dann hätte sie mir anbögt, who laugh, du stinkst. 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

0: Moin, hier ist wieder der Senior bei Rad der Stadt Heide. Neben mir sitzt Heidi, wir sind heute ganz alleine. Passt bloß auf uns auf, ich sage dir das. Nein, aber erstmal machen wir wieder Musik und dann schnacken wir weiter.
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0: So, da sind wir wieder. So, nun muss ich erstmal mein plattdeutschen Tönchen loswerden. Dann kann Heidi denn wieder weitermachen auf Hochdeutsch. Nee, pass auf, ganz einfach. Ich habe so ein Bild sehen, da wäre ein Gendarm da ob und ein Postbüttel. So, und da steht ein Gendarm, steht an der Ecke und dann kommt ein Postbüttel an. Und der sagt dann, oh Mensch, verdammt mich nochmal, Tau. Fährt aber so einen lütten Stein und fällt hin. Mit den ganzen Klotosch. Die ganzen Breve liegen all rum. Also, dann sagt der Gendarm, meine Güte, was sind denn für Dösbare, all wie die Post, da kann ich ja gar nicht angehen. Da sagt der Post, bitte, nee, ich bin der Letzte, der anderen sind all wie die Polizei. Kannst mal sein, ne?
1: Das
0: ja, man muss nur schlagfertig sein. Das ist alles.
1: Richtig.
0: So,
1: das
0: und nun kommt Heidi auf Hochdeutsch.
1: Ja, wenn du mich mal einschaltest.
0: Ich schalte dich, oh Mann, habe ich gleich noch drücken gekommen. Knopf. Kick mal, hast du rotes Licht?
1: Ja, jetzt
0: und dann
1: sag ich, los. Jetzt sag ich auch Moin Moin und Helmut hat mich natürlich nicht dazu geschaltet, weil er Angst hat, dass ich immer dazwischen rede. Ich denke mal, das war Absicht eben.
0: Ich pass schon ab, du.
1: Ja.
0: Da denkt man an.
1: Aber wir haben also heute einen tollen Tag. Der Himmel ist strahlend blau. Es ist warm, fast zu warm.
0: Die Bäume sind grün, wenn du aus dem Fenster guckst. Siehst du nur grün?
1: Ja, genau. Wir sehen nur grün hier aus dem Studio. Aber das ist schön. Es ist sehr warm und es soll, am Wochenende, wenn ihr die Sendung hört, ist es noch wärmer. Also passt auf euch auf. Aber wir haben heute viele Themen. Willst du mit einem anfangen?
0: Fang ruhig an.
1: Mit der Ehrenamtsmesse? Erzähl.
0: Gut. Die Ehrenamtsmesse war ja letzten Monat, war das sogar, ne? Ja, war letzten Monat, ja, war nach unserer letzten Sendung. Wir standen mit unserem Pavillon vor der ehemaligen Commerzbank. Das wisst ihr wahrscheinlich eher, als wenn ich sagen würde, Touristinfo. Da wissen einige gar nicht, wo das ist. Jedenfalls haben wir da gestanden. Wir haben uns noch jemanden dazu gesellen lassen, und zwar den Schachverein. Der Schachverein, der macht ja freitags immer im Bürgerhaus, macht er seine Sitzung und dann spielen sie da. Genauso können sie, die haben jetzt einen Schlüssel von uns bekommen, können sie an der neuen Anlage spielen. Da ist ja das große Schachfeld mit den Figuren, mit den großen Figuren. Und da hatten sie gebeten, ob sie da denn auch spielen können und dann bei der Ehrenamtsmesse bei uns sein können. Ganz klar, wir haben ja einen großen Pavillon und wir nehmen uns ja immer gerne welche dazu. Das war also der Pavillon und der stand da und
1: Wetter war gut. Wir haben ein paar Worte gesabbelt.
0: Da war so eine schöne Bühne aufgestellt. Für alte Leute kommt man da natürlich
1: mit Treppe.
0: Nur mit Treppe und was für Kuckuck, was da, kommt man da gar nicht rum. Ich habe mich einfach auf die Bühne gesetzt vorne und habe losgeschnackt. Das haben wir gemacht. Das Ehrenamtsmesse, ja, worum geht es? Es geht ums, wie schon gesagt, ums Ehrenamt.
1: Anerkennung des Ehrenamtes.
0: Anerkennung des Ehrenamtes, denn das Ehrenamt, wir wissen es alle, wird alles Mauer, sagen wir es mal so.
1: Weniger Interessierte,
0: es wird Mauer, das Ganze. Hier kommt nichts mehr, da kommt nichts mehr, wir merken es im Seniorenbeirat. Also die Feuerwehr merkt es, alle merken es, was das Ehrenamt anbetrifft. Jedenfalls hat man da dann eine Messe gemacht, da haben dann mehrere da gestanden. Und vom Tanzen bis, weiß der Kuckuck, war alles da. War also sehr schön. Wenn ihr also, falls, ich weiß es noch nicht genau, wenn nächstes Jahr wieder oder dieses Jahr wieder eine Ehrenamtsmesse sein sollte, ob man da dann wieder steht, dann kann man uns auf jeden Fall besuchen. Soweit zum Ehrenamt. Willst du nun erst Musik machen oder weißt du noch was dazu?
1: Nein, ich mache jetzt Musik.

0: Da sind wir wieder. Natürlich der unvermeidliche Achim Reichel. Ganz klar, den mögen wir beide. Also haben wir doch mal was gehört von dem.
1: Und ich höre noch ein bisschen mehr von ihm. Ich mag ihn.
0: Ja, siehste, also, jetzt kommt Heidi erstmal wieder dran. Mit einem Kinderdach. Einem Kinderdach. Wir haben ja mehr.
1: Ja, aber wir haben nur einen internationalen Kinderdach in der neuen Anlage. Und ich denke, viele unserer Zuhörer und Zuhörerinnen werden auch da gewesen sein. Ich habe viele Muttis, Vatis, Großmutter, Großväter mit Enkeln und Kindern gesehen, die alle viel Spaß hatten. Die neue Anlage war mit Discjockey, mit der Feuerwehr und Spritzwand und Kinderschminken und unserem ganz berühmten Ballonkünstler, der also immer schon wieder Überstunden machen muss, weil die Kinder das
0: der hatte Spaß diesmal haben. Viele Blumen, fand ich.
1: Der hat diesmal also Blumen
0: hat er immer
1: gemacht.
0: Tiere und so weiter. Diesmal hatte er Blumen, fand ich.
1: Ja, aber er hat trotzdem für mich einen Hund gemacht.
0: Ach so, dann ist ja gut.
1: Nein, also es war sehr, sehr, sehr gut besucht. Wir hatten viel Spaß. Und wir werden das jedes Jahr machen. Wir machen es nächstes Jahr auch wieder.
0: Ich war oben am Schachfeld.
1: Ja, Helmut saß am Schachfeld und hatte auch sehr viel Besuch da.
0: Ich habe eine Partie gegen den Bürgermeister gespielt.
1: Und gewonnen?
0: 50-50.
1: Ach, schade.
0: Aber ich glaube, ich war auf dem absteigenden Ass.
1: Naja, auf jeden Fall. Der Bürgermeister hat natürlich auch mit mir zusammen die Ansprache, die Eröffnung gemacht. Es war auch sehr nett, dass er die Zeit sich genommen hat und gekommen ist. Es war rundum ein schöner Tag für die Kinder.
0: Ja, fand ich auch.
1: Ja.
0: Und was mir auffiel, ich weiß nicht, ob das jedem gefällt, aber es waren sehr viele Migranten da, fand ich.
1: Wir waren kunterbunt.
0: Ja, waren kunterbunt, aber es waren viele da, die man vielleicht auf dem anderen Kindertag nicht gesehen hat.
1: Das kann ich nicht beurteilen.
0: Na, also ich sitze ja da oben so ein bisschen in der Ecke mit meinem Schachfeld und da fiel mir das auf.
1: Ja, aber ich meine,
0: ja, das finde ich völlig in Ordnung. Darum
1: es
0: nicht.
1: Ist für Kinder gedacht und mir ist das egal, welche Couleur die haben. Also
0: ja,
1: es
0: natürlich. Ob rot, schwarz, braun, gelb, das ist egal.
1: Von mir aus grün gestreift.
0: Ja.
1: Hauptsache, die Kinder haben Spaß und freuen sich.
0: Die können
1: noch
0: gepunktet sein oder was weiß ich.
1: Ja, und es ist also, wir hatten keine Vorfälle. Es ist alles spaßig und ruhig
0: was
1: verlaufen.
0: Was mir aufgefallen ist noch, dass der Discjockey dreimal, glaube ich, aufgefordert hat, die Kinder Müll zu sammeln.
1: Ja, ja.
0: Das fand ich sehr gut, dass er das gemacht hat zum Beispiel.
1: Ja.
0: Denn sonst... Die Stadt kommt dann an den anderen Tag und sagt, wie habt ihr das hinterlassen?
1: Genau. Dann kriegen wir Ärger mit der Stadt. Nein, das muss ich auch sagen, der Discjockey war gut und hat darauf hingewiesen, Musik unterbrochen, wer am schnellsten sammeln kann. Ja. Wir hatten Mülltüten, Mülleimer, es war alles da.
0: Das fand ich schon mal sehr gut.
1: Und wir haben den Park wieder sauber hinterlassen.
0: Und das ist wichtig.
1: Denke ich.
0: Ja, denn wenn es dieses Jahr wieder ist,
1: nächstes Jahr
0: wieder ist, dann werden sie sagen, ja, könnt ihr gerne machen, weil ihr habt es sauber hinterlassen.
1: Richtig. Dieses Jahr haben wir erst wieder das Fest auf dem Viersplatz vom Kinderschutzbund im August.
0: Da weiß ich aber das Datum nicht. Weißt du das?
1: Ja,
0: August ist es natürlich ein bisschen lang, aber das wird in der Zeitung stehen.
1: Das steht in der Zeitung und außerdem können wir es im Juli noch verkünden. Und ich kann es auch gleich noch mal raussuchen, wenn ihr wollt. Und jetzt macht Helmut erstmal Musik.
0: Genau.

0: Ja, da sind wir wieder. Da muss ich erstmal auf den Knopf wieder drücken. So, jetzt komme ich von einem Kindertag zum anderen Kindertag.
1: Ja, wir haben
0: es
1: noch
0: war,
1: einen.
0: Die Stadt hat nämlich abgemacht mit Heidi vom Bündnis für Familie. Wir haben doch den Kindertag und die Stadt hat auch einen Kindertag. Warum sollen wir das nicht irgendwie zusammenlegen, den ganzen Kram? Und da sind dann Stadtmarketing und so weiter, sind dann drauf gekommen, dann machen wir eine ganze Woche da draus. Und dann war zum Beispiel die Bundeswehr auf dem Marktplatz, hat ein Riesending da aufgebaut. Es war was in der Stadtbücherei.
1: Ein Puzzle. Ein Riesenpuzzle in der Stadtbücherei.
0: Dann war in der Wasserwelt war etwas. Und also es war die ganze Woche etwas.
1: Die Panzerknacker in der Sparkasse.
0: Oh, Panzerknacker in der Sparkasse. Da hätte ich mich ja erstmal rot anziehen müssen. ja, jedenfalls war die ganze Woche was los und am Ende der Woche war dann der normale Kindertag, den sonst die Stadt veranstaltet. Da waren wir auch, weil das war der erste Sonntag im Monat, ist der Seniorenbeirat mit dem Pavillon ja immer vertreten. Und so war dann natürlich mächtig was los, das Ganze.
1: Du musst auch noch dazu sagen, es war ja auch noch der letzte Samstag vor den Wahlen. Vor den Bürgermeisterwahlen.
0: Anderen Tag musste ich schon wieder früh aufstehen.
1: Ja.
0: Denn es waren ja die Bürgermeisterwahlen. Und da ich ja Wahlhelfer bin und Heidi auch und bei mir meine Tochter, wir stellen den Schriftführer, wir beide.
1: Ja, genau wie ich.
0: Ich bin der Erste, sie ist der Stellvertreter. So bleibt das in der Familie. Und wir können so viele Fehler machen, wie wir wollen.
1: Oh.
0: Nein, können wir nicht. Dürfen wir ja gar nicht, das geht ja gar nicht. Aber so haben wir uns das aufgeteilt. Und meine Tochter Megan, die möchte gerne morgens immer, weil sie sagt, da gibt's das Brötchen. Gut,
1: ja,
0: dann haben wir gesagt, gibt's Kuchen.
1: Ja, der war gar nicht schlecht diesmal. Das war
0: geteilt. Also wir hatten Pflaumen und Kirschkuchen.
1: Ja, auch. Nee, das war kein Kirschkuchen bei uns.
0: Pflaumen und Apfelkuchen.
1: Ja, genau. Wir hatten Pflaumen und Apfel und der Apfelkuchen war ganz toll.
0: Ich habe beides einfach gegessen.
1: Gut.
0: Kenne ich ja nix.
1: Gut, haben wir sonst noch was für den Kindertag?
0: Für den Kindertag, ja. Buden waren voll, alles was da stand.
1: Die Stadt war voll.
0: Also natürlich, wie sich das gehört, vernünftiges Wetter.
1: Ja, strahlender Sonnenschein.
0: Ja, wie gesagt, die Bundeswehr war, da wurden einen halben Marktplatz, glaube ich, hatten die besetzt. Ne?
1: Mehr als das bald.
0: Ja,
1: ne?
0: Die waren also sehr, sehr präsent in der Richtung. Und waren auch noch bis zu dem Dienstag, glaube ich, da. Ne?
1: Dienstag haben sie abgebaut.
0: Ja. Kam aus Husum und aus, wo war das noch? Also jedenfalls nicht aus Heide.
1: Husum.
0: Ja, weil Heide ist Luftwaffe.
1: Ja, es war nur Husum.
0: Ja, kam noch nach Oldenburg oder irgendwas kam noch woanders, kam noch ein Teil dazu.
1: Das kann sein, aber...
0: Aber das ist ja auch nicht so wichtig.
1: Ja.
0: Jedenfalls waren die vertreten, Stadt war vertreten, wir hatten... Von der AWO war zum Beispiel auch noch der Waffelstand da.
1: Ja, mit den leckeren Waffeln.
0: Ja,
1: Geheime Rezept ist.
0: Durfte ich auch noch mitbacken.
1: Betone Geheimrezept.
0: Wie der Seniorenbeirat für Ende war.
1: Betone bitte Geheimrezept.
0: Geheimrezept. Ja, so langsam kommen wir, glaube ich, dahinter, wie viele gemacht worden sind. Aber es sind ja große Mengen vor allen Dingen. Normal der Haushalt kennt ja, wie man Waffeln macht.
1: Ja.
0: Da geht es ja, vier große Eimer waren das.
1: Ja.
0: Und wie viel Eier man dafür braucht und so weiter. Das hat man ja, haben wir ja nicht so im Kopf.
1: Nee.
0: Und da haben wir zwei Damen, die wissen das ganz genau und die machen das dann immer. Und dann war das da aufgestellt, das Ganze. Und dann konnte man Waffeln kaufen. Da stand immer schöne Schlange.
1: Ja.
0: Ich war zwischendurch mal da, hab mal geguckt. Und nachher, ab drei war ich eingeteilt, da ich ja auch bei der Kindertafel bin, war ich ab drei bis zum Feierabend hin. Aber Feierabend war ganz einfach, weil es war kein Teig mehr da.
1: Super.
0: So, jetzt darfst du erstmal wieder Musik machen oder weißt du was zum Kindertag noch?
1: Nein, ich habe ja nur gesagt, es war voll, es war schön und alles war okay. Und jetzt machen wir Musik und wieder Reichelt.

0: aber fertig. So, Heidi.
1: Ja, was sollen wir jetzt erzählen?
0: Auf was geht's? Hatten wir Kindertag, hatten wir durch?
1: Kindertag haben wir durch. Wir haben ganz Sutsche die Wahlen angesprochen, weil das ja der letzte Samstag war.
0: Wie gesagt, und wir mussten ja früh aufstehen.
1: Ja, und die Parteien waren ja am Samstag alle auf dem Böckler-Rondell und haben noch fleißig Wahlen, also ja, Werbung gemacht.
0: Ja, letzten Tag.
1: Der letzte Tag, ja, sicher. Unser amtierender Bürgermeister hatte Erdbeermarmelade dabei.
0: Habe ich nichts von gesehen.
1: Ja, ich habe noch ein kleines...
0: Er hat ja nur nicht Tausende mit.
1: Nein, ich habe noch ein kleines Glas im Kühlschrank.
0: Guck mal.
1: Ein Kandidat hatte Gummibärchen und Lakritze. Das ist natürlich meine Sache, Gummibärchen und Lakritze.
0: Genau.
1: Und der dritte Kandidat von den Grünen, ich glaube, der hat der Äpfel, ne?
0: Der hat Äpfel, ja.
1: Der hat der Äpfel dabei.
0: Der muss doch grün sein.
1: Ach ja, das muss grün sein. Naja, den Wahlausgang kennt ihr alle. Unser ehemaliger Bürgermeister.
0: Ja, ich sage immer neuer Alter oder alter neuer. Können
1: ja,
0: uns
1: genau. Kommt drauf an, ob du das Alter vorziehst.
0: Ja.
1: Auf jeden Fall ist er wieder da und wir werden ihn die kommenden 8 Jahre haben.
0: Genau.
1: Und ihm gratulieren.
0: Die nächste Wahl noch überleben, das wissen wir nicht.
1: Das wissen wir nicht, aber wir haben ihm sowohl vom Seniorenbeirat wie auch vom Bündnis für Familie gratuliert zur Wahl. Und da hat sich sehr darüber gefreut.
0: Ist ja das doch das Wichtigste.
1: Ja.
0: Nun hatten wir Termine. Als erstes Fahrt ins Blaue.
1: Ja, genau. Unsere Fahrt ins Blaue findet statt am 21. und 23. Juli, jeweils um 13 Uhr, ab
0: Marktplatz.
1: Entweder Kandelaber oder aber, wie ihr es auch in letzter Zeit wisst, vor der Kirche. Da müssen wir sehen, wie weit wir darauf kommen, welche Veranstaltungen sind und so weiter.
0: Ja, und vor allem die Busse kann man ja erkennen.
1: So und die Busse könnt ihr erkennen. Es fahren jeweils wieder 2 Busse, sowohl am Dienstag wie auch am Donnerstag. Und es gibt keine Sitzplatzreservierung. Aber die Karten werden verkauft am Montag, den 29.06. ab 8 Uhr im Bürgerhaus, im Foyer des Bürgerhauses. Und da kann ich nur sagen, seid rechtzeitig da. Denn wir haben für jeden Tag nur 98 Plätze. Das ist nicht viel und ich denke, das wird eine schöne Fahrt. Also ich denke, wir werden wieder Kaffeekuchen satt haben und dann gibt es noch eine kleine Überraschung.
0: Ja. Kriegen wir alles wieder hin. Wo es hingeht, sagen wir natürlich nicht.
1: Doch, ins Blaue.
0: Ins Blaue, ja. Naja, komm.
1: Ja, guck doch mal.
0: Naja, im Moment geht's ins Grüne.
1: Nee, aber wenn ich gucke, geht's ins Blaue.
0: Ja. So, nun muss ich erstmal wieder hier tippen, weil der Bildschirm ist hier wieder weg bei mir. Da kriegen wir wohl wieder hin.
1: Dann kann ich ja noch mal was sagen.
0: Ja, sag du mal was.
1: Also Fahrt ins Blaue haben wir, da freue ich mich schon drauf. Ich werde auch wieder im ersten Bus sein und euch alle begrüßen. Ich begrüße natürlich auch den zweiten Bus, ganz klar. Ja,
0: und ich bin am Donnerstag da, damit ich ja nicht wieder auffällt, dass Heidi und ich zusammen sind. Das lassen wir nicht. Den Spaß müssen wir uns erlauben.
1: Ja, den müssen wir uns erlauben. Weitere Veranstaltungen jetzt im Moment ganz dringend. Ach so. Auf eins wollte ich hinweisen, es gibt am 28. Juni um 18 Uhr ein Chorkonzert mit Musik aus Skandinavien und dem Baltikum. Und zwar in der St. Jürgen-Kirche. Das ist, denke ich, was ganz Interessantes. Vor allen Dingen diese Tradition des Chorgesangs ist ja tief verwurzelt in den Ländern Skandinaviens und des Baltikums. Und da gibt es also Volks- und Kirchenlieder. Und wer Lust hat, geht dahin. Es ist also bestimmt sehr interessant.
0: Da wird doch bestimmt unser ehemaliger schwedischer Pastor bestimmt dabei sein. Ja, der bei uns ja auch schon mal war.
1: Pastor Kessner ist auf jeden Fall dabei.
0: Der wird mit Sicherheit da sein.
1: Ja, und über den werde ich auch gleich noch mal was berichten. Auf jeden Fall denke ich mal, wer ist dran mit Musik?
0: Dran mit Musik? Ja, ich kann, wenn du willst.
1: Dann mach du.
0: Drück ich mal auf den Knopf und dann machen wir wieder Musik.
1: Ja, dann...

0: So, sagt Heidi, was haben wir jetzt? Jetzt haben wir Termine und wir wissen noch Sachen. Zum Beispiel, ich weiß nicht, ob ihr das schon gesehen habt, am Bahnhof zur Friedrichstraße rüber, da die Ecke, da ist jetzt ein Zebrastreifen gemacht worden. Ja, der Seniorenbeirat hatte vor Jahren da mal angeregt, dass da zum Beispiel eine Kette hinkommt, dass man da nicht mehr einfach rüberlaufen kann. Wurde damals nicht gemacht und jetzt ist mit mal ein Zebrastreifen da.
1: Und jetzt haben wir Zebras in Heide.
0: Und jetzt haben wir Zebras in Heide. Alles, was vom Bahnhof kommt.
1: Ja, jetzt wird es kritisch. Jetzt müssen wir uns zurückhalten.
0: Ja, jetzt halten wir, wieder auf damit mit sowas. Ne?
1: Sonst sagen wir was wir gar nicht sagen dürfen.
0: Was ist besser, dass wir das nicht sagen?
1: Aber ich habe ja noch was.
0: Wir haben ja noch Bürgerbrunch, haben wir zum Beispiel noch.
1: Ja, wir hatten ja schon erwähnt, das Fest am Versplatz, das ist am 12. August ab 14 Uhr. Und am 23. August machen wir vom Bündnis für Familie ab 9 Uhr wieder am Brunnen.
0: Südermarkt.
1: Des Südermarkts. Haben wir noch mehr Brunnen?
0: Nö. Mal gut, werden sie auch nicht mehr so schittig alle.
1: Machen wir wieder einen Bürgerbrunch und das werden wir noch veröffentlichen. Da geht das auch wieder um Anmeldungen. Da würde ich Sie bitten, sich rechtzeitig anzumelden.
0: Ja, man kann einen ganzen Tisch mieten.
1: Ja, Sie können
0: ganz. Oder man Einzelpersonen sich
1: anmelden. Wie auch immer. Also bitte melden Sie sich an, damit wir genügend Tische und Bänke und auch Brötchen zur Verfügung stellen
0: und
1: können.
0: Und wieder bei unserem V-Man Dietmar.
1: Richtig. Nähere Auskünfte bei Herrn Patschkowski im Rathaus.
0: Ja, aber es kommt auch noch mal in die Presse. So stand es ja auch von der Fahrt ins Blaue, stand ja auch in der Presse.
1: Heute? Ich
0: habe es gelesen.
1: Das
0: ja,
1: war heute in der Presse?
0: Habe ich gestern schon gelesen, weil ich habe ja digital Dinge.
1: Ja.
0: Ich denke, oh, guck mal, da steht schon was.
1: Ja. Und worauf ich auch aufmerksam machen wollte noch mal, sind die Stadtführungen. Wir hatten zum Beispiel am vergangenen Samstag eine Stadtführung am Zöpfenfriedhof, ich sage immer Nordfriedhof, und zwar Samstag, der 13. Juni war das. Diese Stadtführung wurde durch Herrn Giesenhagen gemacht. Der macht übrigens sehr viele Stadtführungen und da sollte man...
0: Ja, verschiedene auch.
1: Ja, und da sollte man sich nochmal erkundigen. Also die über den Nordfriedhof bzw. Zöpfenfriedhof ist super interessant und ein bisschen unheimlich.
0: Ja, und vor allen Dingen sind ja die uralten
1: Gräber
0: beziehungsweise die Grabsteine, die sind ja alle einmal so rundherum aufgestellt. Das habe ich auch mal gesehen, da den ganzen Spaß. Den ältesten Friedhof, den ich überhaupt kenne, ist in Friedrichstadt. Und zwar ein Mennonitenfriedhof.
1: Aha.
0: Wer weiß, wer sind die Mennoniten? Da geht's schon los. Damals wurde ja in Friedrichstadt, kamen ja 13 verschiedene Glaubensrichtungen, wurden da ja geduldet. Und da gab's einen sogenannten Mennonitenfriedhof. Der ist hinter der alten Münze. Wer Friedrichstadt kennt und die alte Münze kennt, da kann man dahinter, da ist er. Und da sind Grabsteine von 1600 und so weiter stehen da alle noch.
1: Ich dachte immer, der älteste Friedhof,
0: den ich kenne.
1: Ja, ach so, denn der älteste, den ich kenne, das ist der in Schleswig auf dem Holm, der Fischerfriedhof.
0: Ja.
1: Der ist ja auch uralt.
0: Ja, genauso wissen die wenigsten, dass es in Heide einen Russenfriedhof gibt.
1: Doch, das weiß ich.
0: Ja, ich sage, wissen lange nicht alle.
1: Ja.
0: Weiß auch, wo der ist?
1: Ja, also ein Teil ist ja bei uns am Südfriedhof.
0: Ja, und am Westermoorweg. Am Westermoorweg, wenn man da reinfährt, kann man nach rechts, gibt es eine kleine Straße und da kommt man hin, da gibt es den Russenfriedhof, hieß es immer.
1: Wo ist der Westermoorweg?
0: Ja, das sind so kleine Ecken, die
1: man vielleicht nicht kennt. Wo ist der Westermoorweg?
0: Wo ist der Westermoorweg? Der geht von der Meldorfer Straße ab, bevor es hinter
1: an dem Bettenhaus?
0: Wo dem ehemaligen Bettenhaus Concord oder wie das hieß.
1: Die sind immer noch da.
0: Nee, da ist doch eine Muckibude.
1: Nee, das Bettenhaus ist immer noch da.
0: Ich meine, da war auch eine Muckibude. Oh, ist egal. Jedenfalls, da geht er rein.
1: Kommst du da nicht
0: zum Westermoorweg? Nee, da fährt man links rein, wenn man von

0: Stadt auskommt und dann, ich glaube, zweite oder dritte rechts rein. Aha. Das ist auch kein gepflastertes oder so, das ist mehr so, naja, ein bisschen besserer Trampelfahrt, sag ich immer dazu.
1: Denn also mit dem Fahrrad?
0: Mit dem Fahrrad da mal hin, da kommt man da hin.
1: Das würde ich auf jeden Fall machen.
0: Jo.
1: Ja, dann bist du wieder dran, lieber Helmut, mit Musik.
0: Nö, habe ich gerade eben gemacht.
1: Hast du eben gemacht? Nein. Du hast keine gemacht, weil du mir die neue nicht geben wolltest.
0: Also, ja, dann mache ich wieder Musik. Da kenne ich ja nichts.

0: So, jetzt wollen wir mal gucken. Ich habe hier den schönen Zettel in die Hand gedrückt gekriegt. Und zwar geht es um unsere Vortragsreihe. Aktuelle Themen für Seniorinnen und Senioren mit Sternchen. Ne? Man weiß das ja immer nicht, ob das noch was anderes ist. Gut, auf jeden Fall, als erstes haben wir am 30.07.2026 natürlich, muss ich auch immer dabei sein, so müssen wir mal die Maus bewegen, damit das in Gang bleibt.
1: Oh, Herr Uwe, wir machen Fehler. Was? Das ist 30.07., wir haben ja noch irgendwas diesen Monat.
0: Ja, was haben wir denn diesen Monat noch? Ja. Dann kommt das hinterher. Nee, hier haben wir auch schon. Das ist der Zettel für 20.08.
1: Ja, aber wir haben doch jetzt Juni. Wir haben doch im Juni eine Veranstaltung. Ja. Was haben wir denn für einen im Juni?
0: Ja, und da stehe ich auf dem Schlauch.
1: Wir stehen beide auf dem Schlauch.
0: Ja, und zwar der letzte Donnerstag im Monat. Das wissen wir ja auf jeden Fall.
1: Wird eine ganz tolle Veranstaltung werden.
0: Mit Sicherheit was Tolles. Mit Kaffee und Kuchen nicht zu vergessen.
1: Ist das die Veranstaltung von der Verbraucherzentrale?
0: Das kann sein.
1: Und zwar elektronische Patientenakte?
0: Nee, die haben wir ja gehabt.
1: Ach so.
0: Die haben wir gehabt. Nee, aber ich meine, wir hatten noch eine mit der Verbraucherzentrale. Aber wie gesagt, habe ich nicht im Kopf. Siehste.
1: Lasst euch überraschen.
0: Lasst euch überraschen. Das wird denn schon
1: klappen. Steht auf jeden Fall in der Zeitung.
0: Ja, da kommt auf jeden Fall hin. Und dann habe ich schon im Voraus, kann ich ja ruhig mal sagen, für den Juli, da geht's wieder möglichst lange zu Hause bleiben. Wie schaffe ich das? Eine Frau Böhm informiert, steht aber nicht, wo sie herkommt. Dann am 28.08., weiter will ich denn noch nicht mal sagen, 60 plus, fit und mobil im Straßenverkehr, kommt unser Herr Waschinzek wieder und erzählt uns die besten Sachen. Bernd heißt er, siehst du?
1: Bernd Matuschek.
0: Matuschek, der kommt dann wieder und erzählt uns dann wieder was über Straßenverkehr, wie wir uns verhalten und einige nicht verhalten. Das ist leider so. Und dann am 27.08., weiter wollen wir denn noch nicht, da haben wir Diagnostik und Therapie über Arthrose, Gelenkverschleißerkrankung auf Hochdeutsch. Und da kommt Herr Georgi.
1: Dr. Georgi. Aus dem WKK.
0: Ja, und ich habe es schon bis Ende des Jahres, aber da sind noch ein paar Überraschungen dabei. Denk das machen ich. Wir denn.
1: Und
0: so, Heidi, jetzt
1: die
0: darfst
1: Programme,
0: du endlich mal Musik machen.
1: Nee, aber ich wollte noch sagen, das Programm liegt im Bürgerhaus aus.
0: Ja,
1: das kann sich
0: mal
1: jeder
0: mitnehmen.
1: Holen. Und jetzt mache ich Musik.

0: So, haben wir auf den Knopf gedruckt. Jetzt kommt Heidi wieder. Die hat
1: noch. Ja, ich habe noch ein kleines Anliegen. Und zwar hatten wir gestern eine Zusammenkunft, die wurde initiiert von unserem Pastor Kästner in der St. Jürgen-Kirche gestern Abend um 18 Uhr. Beteiligt waren Michael Stelter und Peter Bartsch. Das waren also diese drei Initiatoren. Und es geht um den Fußgängertunnel am Bahnhof. Der Fußgängertunnel, ich habe ihn mir gestern...
0: Wo sich manche nicht mehr durchtrauen.
1: Nee, ältere Damen sowieso nicht. Und ich habe ihn mir gestern Mittag mal angeguckt. Ich habe auch Fotos gemacht. Es ist erschreckend. Es ist kein schönes Graffiti. Es ist ein Geschmiere. Es ist schmutzig, dreckig, verwischt. Und also es ist nicht etwas, wo wir sagen, wir sind Heide.
0: Keine schöne Stadt.
1: Nein. Und da auch viele Touristen auf dem Bahnhof ankommen, haben wir uns gesagt, wir müssen etwas tun, damit auch der Eindruck eben okay ist. Jetzt wird eine Initiative gebildet. Der Bauhof unterstützt, das Bauamt unterstützt auch. Es gibt die Ausrüstung dazu, es gibt auch das Mittel, womit diese Graffiti-Dinger da oder das Geschmiere entfernt werden kann auf den Kacheln. Und man wird sich treffen, mindestens zweimal im Monat. Und jetzt würde ich sagen, wer interessiert ist von den Hörerinnen und Hörern und auch etwas für unsere schöne Stadt, hoffentlich wieder schöne Stadt, machen möchte, kann sich bei Pastor Kästner melden. Pastor Kästner ist zu erreichen, auch über das Pastorat, das alte Pastorat. Da kann man immer die Nummer weitergeben. Und er würde sich auch über eine große Beteiligung freuen.
0: Gut, so, dann machen wir noch einmal Musik und dann ist das doof für heute.

0: So, das wäre gut.
1: Das war heute ja mehr
0: oder, ja, einmal das und zum anderen, das war ja mehr oder weniger eine Informationssendung. Was wir alles für Termine hatten und haben und machen.
1: Und was wir gemacht haben.
0: Aber wir haben für nächstes Mal, haben wir schon wieder jemanden in petto, der zu uns kommen wird bei der nächsten Sendung.
1: Und ich denke, das wird viele von Ihnen, das wird für viele von Ihnen interessant sein. Er wird zu einem aktuellen Thema referieren.
0: Ja, und ganz dringend sogar.
1: Ja.
0: So, jetzt sagen wir tschüss. Bis zum nächsten Mal.
1: Ja,
0: der
1: tschüss.
0: Helmut und die
1: Heidi, und bleibt alle gesund.
0: Ja, bleibt gesund und ich weiß noch.
1: Munter.
0: Und munter und so und alles. Bis denn erstmal. Tschüss so lang.
1: Tschüssi.
0: Verantwortlich für die Sendung war Helmut Dahlecke aus Heide.
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Tag. Heute ist Mittwoch, der 24. Juni 2026. 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Moin!

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1: Ja, über ihrs Blick sind die rocht zu fräsme, die sind ganz, ganz voll ja, verschiedene Arbeitspläne, was man auch so direkt umwenden kann in School. Das als Temmelk, ja, das hat man das im Ferring, aber sehr ansprechend alles abbereitet. Das sind toll Bielen, das sind toll Grafik, an ganz voll verschiedenen Niveaustufen kann man die Werke, an über ihrs Blick, also das ist für mich und mein Ugen, das ist total gelungen. Also die kann ich rocht, was man begann.
0: Ute Carstensen von der NIS Albrecht Johansen School, üch Risum Lindholm, wie auch ganz tunkbar.
2: Ich finde das so toll. Ich bin erst seit 2 Jahren unterrichte ich Friesisch und ich finde es so schön, dass ich so ein fertiges Material habe, das ich einfach wirklich nutzen kann. Die Arbeitsblätter sind super, die Wortkarten sind toll, da sind ganz viele Ideen drin, was man auch so spielerisch mit den Kindern machen kann, wie die Vokabeln lernen können. Deswegen, ich bin auch total dankbar, dass es das gibt und finde es auch so schön aufbereitet, das ganze Material.
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3: Also für mich als A, keine Muttersprachlerin und B, auch keine Fremdsprachendidaktikerin, erhoffe ich mir, dass es mir mein Leben deutlich leichter macht. Es ist für mich wirklich eine große Hilfe, so, ich habe zwar einen aktiven Wortschatz und verstehe das ja auch alles, aber dann auch noch zu gucken, wie ich das den Kindern jetzt beipulen kann, ist ja nochmal eine andere Herausforderung. Und ja, es ist ja eigentlich wie in jedem Fach eine Handreichung. Ich gucke ja auch im Deutschunterricht in die Handreichung und in das Arbeitsmaterial und versuche das sinnvoll einzusetzen. Und das verspreche ich mir davon jetzt halt auch, dass ich dann noch mehr Input und wenn ich mir dann hier so Sachen angucke, auch so Wortmaterial und so, das hilft mir natürlich auch, die Wörter nochmal selber zu verinnerlichen und zu lernen. Vielleicht mache ich mir auch den Frisomaten und setze mich zu Hause ins Wohnzimmer und lerne damit die Vokabeln. Also für mich ist das bestimmt ganz, ganz hilfreich und ich freue mich, dass es das jetzt endlich gibt.
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0: Das Wetter für morgen, Donnerstag, der 25. 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Morgen an Donnerstag schien die meiste Zeit von Dach zu sinnen. Für kurze Zeit trägt ein paar Wolkenfäller durch, dabei blieb das durch. Die Höchstwerten liegt bei 25 Grad in Süderlügum mit 31 Grad in Lohnburg. An der See sind das 22 bis 26 Grad. Da weit in Schwacken an der Nordsee in mortigen und dezböigen Wind meistens ut Nordwest bit Nord. Die wieder in Wetteraussichten. An Friedag wies sich Felsen, blank bi in Verlob in Por, meistens lockere Wolken und in Wiededelen drüch. Starke Warmslast, Höchstwerten zwischen 31 bis 36 Grad. Bi Seewind und ob de Inseln sind das 26 bis 31 Grad. Doweit in Schwacken mit mortigen, zum Deel bögen südlichen bis östlichen Wind.

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5: Es ist Mittwoch, der 24. Juni 2026. Es ist 16.30 Uhr und ihr hört OKA Lokal auf Westküste FM. Moin und hallo an die Westküste, nach Dithmarschen, nach Nordfriesland, nach Brunsbüttel, Husum, nach Pellworm, nach Wiek auf Föhr. Wo auch immer ihr gerade zuhört, ich freue mich, dass ihr mit dabei seid. Hier auf Westküste FM zu anderthalb Stunden Regionalmagazin aus den Kreisen Dithmarschen und Nordfriesland. Mein Name ist Jan-Henning Stier und ich moderiere auch heute wieder anderthalb Stunden durch diese Sendung. Habe ein paar spannende Themen mit dabei, unter anderem von der Aktion Kommunen am Limit oder den Friedrichstädter Rosenträumen. Darauf könnt ihr euch heute freuen. Zwischendurch gibt es Nachrichten um 17.15 Uhr mit einem Wetterbericht, der uns bestimmt erzählen wird, wie heiß es am Wochenende denn nun tatsächlich wird. Ich freue mich darauf. Ich hoffe, ihr seid mit dabei und wir starten rein in den ersten Song der heutigen Sendung. Nice to Each Other heißt der, kommt von Olivia Dean. Auf geht's!

Ihr hört Okalokal auf Westküste FM. 16.38 Uhr ist es. Und die letzte Wahl hier bei uns an der Westküste, die ist ja gar nicht so lange her. Anfang diesen Monats haben wir in Heide einen neuen Bürgermeister gesucht. Drei Kandidaten standen zur Wahl. Und der alte ist es geworden. Oliver Schmidt-Gutzart bleibt Bürgermeister der Stadt. Die nächste Wahl findet dann Anfang September in Tönning statt. Auch da wird dann ein neuer Chef oder eine neue Chefin fürs Rathaus gesucht. Aber danach geht es auch weiter fröhlich mit Wahlen hier bei uns an der Westküste, beziehungsweise ja in ganz Schleswig-Holstein. Nächstes Jahr steht schon die Landtagswahl an. Und das Amt Mitteldithmarschen hat heute einen Aufruf gestartet. Und zwar sind sie auf der Suche nach Wahlhelfern, Wahlhelferinnen für Albersdorf und Meldorf. Da gibt es jetzt die Möglichkeit, sich online zu registrieren. Da kann man zum Beispiel auf Instagram amt-mitteldithmarschen vorbeischauen. Oder ihr kennt die Website des Amtes Mitteldithmarschen, seid da häufiger mal unterwegs. Dann könnt ihr euch da ganz, ganz einfach bewerben. Wahlhelferinnen und Wahlhelfer sind ein cooles Ehrenamt, finde ich. Hat auch mir sehr viel Spaß gemacht, als ich das einmal gemacht habe oder machen durfte. Und falls ihr euch noch unsicher seid, was das denn genau von euch abverlangt, zur Bürgermeisterwahl in Heide haben wir ein Interview geführt, beziehungsweise sogar zwei Interviews mit einem Wahlhelfer und einer Wahlhelferin zur Heider Bürgermeisterwahl. Die haben ziemlich gut erzählt, was denn so deren Aufgaben waren und wo überhaupt die Motivation herkommt, Wahlhelfer oder Wahlhelferin zu sein. Hört da auf jeden Fall gerne rein, findet ihr in unserer Mediathek www.okwk.de/hören/mediathek. Vielleicht ist ja genau das richtige Ehrenamt für euch.

0: Das passiert in Dithmarschen.
1: Von Rollern, die aus Eiern schlüpfen und Vampiren, die Blut spenden. Wenn Kinder ihrer Fantasie freien Lauf lassen, kommen dabei die verrücktesten Geschichten heraus. 58 dieser Geschichten wurden jetzt im Mitmachprojekt Erzähle uns deine Geschichte gesammelt und am Montag als Buch vorgestellt. Der Mitinitiatorin und Meldorfer Autorin Petra Winter kam die Idee zu dem Projekt, als sie selbst vor einiger Zeit Geschichten für Kinder gelesen hat.
2: Und ich habe als Kind selber gerne geschrieben und habe gedacht, vielleicht sollte man doch mal Kinder schreiben lassen. Ich sehe Kinder immer mit ihren iPads, iPhones und ich habe gedacht, liest eigentlich jemand noch mal ein Buch oder schreibt vielleicht selber mal ein bisschen was?
1: Die Antwort lautet ja. Insgesamt sind 191 Geschichten von Kindern der 4. Klasse an 9 Dithmarscher Schulen entstanden. Die wurden dann von Petra Winter zusammen mit den anderen Autorinnen Frauke Sattler, Susanne Brückmann und Anja Simon gelesen und zu dem fertigen Buch zusammengestellt. Eine der Geschichten stammt von Eva. Sie ist 9 Jahre alt und geht in Dellstedt zur Schule. In ihrer Geschichte geht es um das Mädchen Tara, das den Weg zur Drachenwelt herausfindet und die Welt rettet.
3: Ich habe mir so überlegt, schon wir haben so ein Thema gehabt. Zuerst schon, wenn wir Freistunden haben in Deutsch, dass wir dann Geschichten schreiben dürfen. Und dann habe ich schon meine erste Geschichte zu Ende geschrieben und dann habe ich die nächste angefangen. Und ich wollte was mit Drachen machen und halt von meinem Vater, der war in Disneyland. Und dann habe ich auch noch davon halt was ausgesucht, dass da auch noch sowas dazu kommt.
1: Das fertige Buch wurde jetzt an die Kinder und ihre Lehrkräfte verschenkt und kann gegen eine Schutzgebühr bei Boyens Medien am Wulf-Isebrand-Platz erworben werden.
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0: 16.56 Uhr ist es bei uns an der Westküste und ihr hört OK Lokal auf Westküste FM. Der Sommer haut richtig rein. Ich glaube, anders kann man das nicht sagen. Es ist heiß draußen, das gefällt nicht jedem, manchem aber schon. Und ich würde auch sagen, das ist jetzt die Zeit, um sich draußen in den Garten zu setzen. Am besten natürlich in den Schatten, Leute, und eingecremt und mit viel Wasserintus und sich vielleicht das ein oder andere Obstschälchen zu gönnen. Das wäre jetzt so genau das, was ich vielleicht nachher tun werde. Seien es Äpfel oder Erdbeeren oder was auch immer. Und mit dem Thema Obst, zumindest so am Rande kann man zumindest sagen, hat sich meine Kollegin Leonie beschäftigt. Die war nämlich letzte Woche in Albersdorf und was sie da mitgenommen hat, das hört ihr und wir jetzt.
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2: Selbstversorgung leicht gemacht. Der Steinzeitpark Dithmarschen in Albersdorf wagt den Versuch. Dort wurde ein Waldgarten neu angelegt. Wer vor dem Steinzeitpark rechts den kleinen Weg einschlägt, erreicht nach ungefähr 5 bis 7 Minuten einen kleinen Garten. Hier werden Pflanzen und Bäume mit essbaren Früchten in einer besonderen Formation angelegt. Werner Pfeiffer, Museumspädagoge des Steinzeitparks, erklärt.
3: So ein Waldgarten ist grundsätzlich eine Nachahmung von einem Waldrandgebiet. Und ein Waldrand ist natürlicherweise in unser Klima ein Biotop mit der größten Vielfalt. Ne? Wenn man sich vorstellt, im Hintergrund die großen Bäume, dann die mittleren Bäume davor, dann die kleinen Bäume davor, dann kommen die Sträucher, dann die Kräuter, dann die Gräser und so weiter, bis ins Wurzelgemüsekram. Und durch diesen Aufbau bekommen alle Pflanzen gleichwertig Licht. Und wenn dann noch der Boden stimmt, dann kann da eine unglaubliche Vielfalt entstehen.
2: Dieses Konzept des Waldrandes, wie er in der Natur entsteht, kann in einem Garten mit essbaren Pflanzen nachgeahmt werden. Nach dem einmaligen Anbau kann sich der Garten selbst regulieren und ist somit sehr pflegeleicht. Außerdem ermöglicht er eine vielfältige Ernte. Im Waldgarten des Steinzeitparks wurden hierfür unter anderem Kirsch- und Walnussbäume, Pflaumen- und Apfelbäume, Beerensträucher, Kräuter und vieles mehr angepflanzt. Momentan ist der Waldgarten noch von einem Zaun umschlossen. Dieser soll aber nur Tiere draußen halten, bis die Pflanzen groß genug sind, um nicht von ihnen gefressen zu werden. Menschen sind dagegen herzlich willkommen und eingeladen, den Garten zu bewundern, verkündet Rüdiger Kelm vom Steinzeitpark.
4: Unsere Besucherinnen und Besucher, die können gerne in den Waldgarten hineingehen. Wir haben da so ein kleines Drahttor, wenn man möchte. Das kann man leicht zur Seite nehmen. Soll es dann anschließend aber auch, wenn man den Waldgarten verlässt, wieder verschließen. Und da kann man sich also umschauen und man soll auch gerne selber aktiv werden.
2: Aktiv werden bedeutet, dass auch Besucherinnen und Besucher den Garten bepflanzen dürfen. Pfeiffer erklärt, worauf es ankommt.
3: Möglichst heimische Sachen und Sachen, die halt nicht irgendwie, die sich dann ungeahnt ausbreiten, ne? So wie japanischer Knöterich oder so, das wollen wir jetzt nicht, so ein Zeug. Aber so heimische Sachen, da sollen die Leute gerne was reinpacken, ja.
2: Und für alle, die sich gefragt haben, ob man im Waldgarten auch naschen darf, hat Kelm die erfreuliche Antwort.
4: Ja, das darf man. Es sind dort ja Nüsse, Beeren, dann eben zu den bestimmten Jahreszeiten. Die darf man sich dort auch mitnehmen oder darf sie auch dort vor Ort verköstigen.
2: Also schaut gerne vorbei. Egal ob zum Gärtnern, zum Entspannen oder zum Naschen.
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0: Ihr hört Oka-Lokal auf Westküste FM und veranstaltungsmäßig ist ja aktuell echt eine Menge los. Der Sommer kommt, die Kieler Woche zum Beispiel ist im vollen Gange und auch in Rendsburg geht was über die Bühne und da habe ich mir jetzt Unterstützung hier ins Studio geholt, nämlich unseren aktuellen FSJler Yannick Andres. Und ich weiß aus sicherer Quelle, dass du im Orga-Team für das Green Noise Festival mit dabei bist und einiges mitorganisiert hast. Erzähl mal erstmal überhaupt, was ist denn das Green Noise Festival in Rendsburg?
1: Das Green Noise Festival ist ein jährliches Festival, was seit 2021 existiert und es wird veranstaltet im Rahmen eines Kulturmanagement-Kurses, welches ein halbes Jahr geht, wo junge Leute die Möglichkeit bekommen, Erfahrungen zu sammeln, wie man halt sowas wie ein Musikfestival veranstalten kann. Und daran habe ich dieses Jahr teilgenommen und ich bin im Orga-Team für das jetzige Jahr, 26.
0: Quasi so die ersten Schritte in Richtung Veranstaltungsmanagement und Organisation sammeln.
1: Genau, Sie sagen so quasi, dass wenn das durchgeführt ist, dass man quasi Kulturmanager ist.
0: Und da ist jetzt natürlich die Frage, was habt ihr dann in diesem Jahr organisiert? Das heißt, Festival klingt ja erstmal nach Bands und Musik. Wird es das da geben?
1: Ja, auf jeden Fall. Also es gibt zwei Workshops, Kreativ-Infostände, die den ganzen Tag da sind und am allerwichtigsten natürlich die Musik mit der Hauptbühne.
0: Ja, ich sehe schon, ihr habt zwei Bühnen tatsächlich, eine Mainstage und eine Openstage. Da gibt es auch ein bisschen Stand-Up-Comedy, Poetry und dann ein paar coole Bands, würde ich sagen, oder Acts, sage ich mal für eher, Claire, Luna Rossa und auch Yes, It's Warm. Das ist natürlich ein bisschen lustig, weil ich glaube, es wird ganz schön warm dieses Wochenende. Ich hoffe, ihr seid darauf gut vorbereitet.
1: Ja.
0: Ich denke schon. Wie hat es dir gefallen, dieses Festival zu organisieren in den letzten, im letzten halben Jahr ja dann?
1: Ich würde sagen, es war eine sehr, sehr gute Zeit gewesen. Also es ist quasi so aufgebaut, dass man sich wöchentlich online in einem Zoom-Call trifft und dann aktuelle Sachen bespricht, die beschlossen werden müssen und einmal im Monat haben wir uns in Präsenz in Person in Rendsburg beim Nordkolleg getroffen. Ja.
0: Und dann ist jetzt ja nur noch die Frage, was muss ich denn wissen, wenn ich Bock habe auf ein bisschen Festivalstimmung, vielleicht abseits der Kieler Woche in Schleswig-Holstein, also dann beim Green Noise Festival in Rendsburg sein muss. Wo muss ich da hin und brauche ich eine Karte?
1: Nee, das Green Noise Festival ist tatsächlich dieses Jahr, hat freien Eintritt. Wir haben uns dagegen entschieden und befinden tut sich das beim Nordkolleg Rendsburg oder die Adresse wäre Gerhardsheim 44, Rendsburg.
0: Alles klar. Und da kann man dann an diesem Samstag, 27. Juni ab 13 Uhr vorbeischauen und beim Green Noise Festival mit dabei sein. Du wirst auf jeden Fall da sein. Ich wünsche dir ganz viel Spaß und wir hören uns bei deiner nächsten Veranstaltung dann hier wieder.

0: Es ist 17.15 Uhr bei OKA Lokal auf Westküste FM und damit Zeit für die Meldungen von und für die Westküste. Der Ausbau der Marschbahn zwischen Niebel und Klangsbüll könnte sich noch weiter verzögern als bisher angenommen. Grund dafür ist, laut Bericht der Husumer Nachrichten, die Tatsache, dass der Bund das Projekt nicht in den sogenannten Deutschlandtakt mit aufgenommen hat. Dieser regelt die Dringlichkeit verschiedener Bahnprojekte im Bundesgebiet. In einem Brandbrief fordern nun die beiden grünen Bundestagsabgeordneten von der Westküste, Mayra Vriesemer und Denise Lob, den Marschbahnausbau in den Deutschlandtakt mit aufzunehmen. Bisher ging die Bahn von einem Start der Bauarbeiten im Jahre 2032 aus, bei einem Kostenpunkt von 426 Millionen Euro. Bei dieser Summe räumte der Bundestag bereits ein, dass hierfür, Zitat, mittelfristig keine Haushaltsmittel verfügbar sind. Bei einem Zusammenstoß zwischen einem Radfahrer und einer Fußgängerin in Husum ist die Fußgängerin am Montag leicht verletzt worden. Wie der Schleswig-Holsteinische Zeitungsverlag berichtet, kam es gegen 11 Uhr im Marienhofweg vor der Feuerwehrwache zu dem Zusammenstoß, nachdem der Radfahrer, ohne sich umzusehen, weitergefahren sein soll. Dabei wurde nicht nur die 36-jährige Fußgängerin leicht verletzt, sondern auch ihr Tablet beschädigt. Die Polizei sucht jetzt nach einem ungefähr 19- bis 22-jährigen Mann, der auf dem Rad unterwegs gewesen sein soll. Sowie nach Zeugen, die sich unter der Telefonnummer 04841 8300 melden können. Über das Wochenende wurde im Fußball der Kreispokal Westküste der Männer ausgelost. Insgesamt 58 Teams aus den Kreisen Dithmarschen und Steinburg nehmen an dem Wettbewerb teil. Die Oberligisten vom Heider SV treffen dabei in der zweiten Runde auf den Verbandsligisten SV Alemannia Wilster. Als weitere Dithmarscher Verbandsligisten trifft Büsum auf die SG Bargenstedt-Ebenbürden. Der FC Burg ist beim FC Offenbüttel zu Gast. Tura Meldorf spielt gegen den SV Merkur Hademarschen. Der TSV Friedrichskoog gegen Dithmarsia Albersdorf. Der Mana TV spielt gegen den SV Wörden. Und die SG Geest 05 spielt in der zweiten Runde gegen den Sieger der Partie Bald gegen Hemme. Los geht die neue Pflichtspielsaison an der Westküste am Samstag, den 11. Juli, mit dem Steinburger Kreispokalspiel TSV Brokstedt gegen SV Kickers Hennstedt. So, das ist der kleine Ritt in die regionalen Fußballgeschichten. Ich habe keine Überleitung. Andi, du bist bei mir im Studio.
1: Hallo, mein lieber Jan, und moin, moin an unsere geneigten Hörer. Wir können ja vielleicht gleich noch ein Wort zum Fußball verlieren. Ist ja jetzt überall Fußball. Aber jetzt machen wir erstmal Wetter. Ja, was soll ich sagen, Jan? Das ist jetzt fast schon wieder ein bisschen zu viel des Sommers. Wir neigen ja immer dazu, uns dann darüber aufzuregen. Jetzt wird es also sehr warm mit strahlendem Sonnenschein und Temperaturen, die dann schon fast Frankreich-Niveau erreichen. Da müssen wir jetzt aktuell auch sehr leiden. Das wird dann zum Freitag sogar ganz besonders schlimm. Das ist für uns dann auch nicht so schön mit unserem Vorhaben hier. Mhm. 35 bis 40 Grad kann das dann sogar erreichen. Lediglich auf den Inseln wird es so richtig schön sommerlich, denn hier dient das Meer natürlich als kleiner Temperaturpuffer bei angenehmen 22 bis 25 Grad. Ab Samstag, also dann zum Wochenende hin, ist dann auch mit erhöhtem Regen- bzw. Gewitterrisiko zu rechnen. Wir machen unseren Wetterflug für morgen Donnerstag, den, was haben wir, 24.?
0: Morgen 25. den
1: 25. Wir fangen wir machen diesmal so ein bisschen die Urlauberhochburgen und fangen auf Amrum an in Wittdün. Früh noch wolkiger Himmel, verabschieden die Wolken sich dann aber bis zum Abend und es gibt strahlend blauen Himmel, bis zu 18 Grad. Regen ist erst ab Sonntag in Sicht. In St. Peter-Ording, oder wie wir Köche immer sagen, Spo. Auch hier ist es morgens noch bewölkt mit vereinzelter Sonne, wird dann aber zum Abend sehr schön bei angenehmen 20 Grad und ich würde auch so weit gehen und sagen, mit romantischer Sonnenuntergangsgarantie am Strand, Leute. Oh. Also schön an Strand gehen, morgen in Spo. Dann schauen wir nach Büsum. Hier ähnliches Bild, nur in Büsum gibt's aber keine Wolken morgen. Hier kann man sogar mit satten 10 Sonnenstunden rechnen bei einer Max von 22 Grad. Und zum Schluss schauen wir noch nach St. Michaelisdorn. Früh noch vereinzelt wolkig, im Verlauf des Tages dann aber strahlender Sonnenschein bei Temperaturen von 18 bis 25 Grad. Das war's von mir vom Wetter.
0: Wunderbar, Andi. Möchtest du noch einen kurzen letzten Satz über Fußball verlieren, jetzt wo du es schon angesprochen hast?
1: Naja, also wir haben ja schon so ein bisschen, ich weiß, dass wir hier in der Redaktion, wir haben ja das auch so ein bisschen verfolgt, sage ich mal, und haben uns ja auch so ein bisschen über die Underdogs, freut man sich ja immer, da geht es dir glaube ich auch so, ne?
0: Also, absolut.
1: Ich glaube, der Jan und ich sind so ein bisschen heimliche Kapverde-Fans geworden.
0: Ja. Ich will unbedingt das letzte Spiel schauen. Das ist von Freitag auf Samstag um 2 Uhr nachts. Aber da werde ich mir wohl mal die Mütze nicht schlaf dann gönnen, quasi.
1: Ich glaube, das mache ich auch so. Und vielleicht können wir das ja noch kurz nutzen für unseren kleinen Programmhinweis.
0: Richtig. Am Freitag finden wir uns hier im offenen Kanal Westküste ein und machen aus dem OK Westküste etwas Neues, nämlich den Media Hub Westküste mit großer Medienparty, mit Radio Bingo und dann auch mit einer langen Sendenacht, wo vermutlich, voraussichtlich, auch wir beide dann im Studio stehen und gemeinsam ein bisschen moderieren in guter alter Andi und Jan schnacken ein bisschen Manier.
1: Genau. Und wir hatten ja auch schon unseren Namen geplant. Das wird dann zwar nicht ganz passen, aber ich finde, es klingt einfach ganz nett, weil schön gereimt. Von 8 bis in die Nacht.
0: Richtig. Also wirklich,
1: Freitag.
0: Wir werden nicht um 8 starten. Wir werden nicht um 8 starten und wir werden auch nicht bis tief in die Nacht reingehen. Aber der Name schmeißt sich trotzdem
1: also,
0: ganz gut.
1: Also wenn es dann doch länger wird, dann kommentieren wir euch natürlich. Kap Verde.
0: Selbstverständlich. Bin mal gespannt, ob das so weit kommt. Andi, ich sage vielen lieben Dank.
1: Hau rein, bis
0: dann. Wir hören uns dann am Freitag wieder.

0: Das passiert in Nordfriesland.
1: Friedrichstadt ist ja vor allem als Holländerstädtchen bekannt. Mit den charakteristischen Grachten, Giebelhäusern und Pommes-Frikandel. Aber Friedrichstadt hat sich auch als Rosenstadt einen Namen gemacht. Wenn man durch die Altstadt schlendert, fällt einem schnell auf, dass an vielen Hausfassaden sich kleine oder größere Rosenstöcke emporranken. Aber warum ist das eigentlich so? Anja Andersen, die Veranstaltungsmanagerin der Stadt, hat eine Antwort.
2: Also mir wurde erzählt, dass vor Jahren, und das ist bestimmt schon 50 Jahre her, dass das so war, dass die Friedrichstädter keinen großen Garten ja hatten und haben und deswegen ja auch diese Stuppen vor den Häusern sind. Das ist so ein Meter, wo die Friedrichstädter machen dürfen, was sie wollen, in Anführungsstrichen. Und da befanden die Stadtverordneten damals, dass man das unterstützen soll, dass es noch schöner wird vor den Häusern und haben da ein Programm aufgesetzt, dass man Rosen günstig erwerben konnte oder die sogar umsonst gab.
1: Seit circa 20 Jahren gibt es passend dazu auch ein eigenes Veranstaltungswochenende in Friedrichstadt mit dem Titel Friedrichstädter Rosenträume. Und an diesem Samstag ist es wieder soweit. Nachdem um 10 Uhr das Wochenende eröffnet wird, dreht sich im Anschluss auf dem Marktplatz alles um die dornigen Blumen. Dazu kommen bis Sonntagabend Musikacts und noch weitere Festangebote. Anja Andersens Highlight.
2: Also ich freue mich tatsächlich am allermeisten auf unsere Rosenzüchter, weil das ist für mich, ich liebe Rosen, ist für mich wirklich immer das Highlight. Wir haben ganz viele ausgesuchte Stände, da würde ich jetzt gar keinen speziell rausnehmen wollen. Ganz viele davon sind Stände, die die Sachen auch selber produzieren, also wie Manufakturen oder sowas, und das macht das eben so besonders hier in Friedrichstadt.
1: Rosentombola, Rosenmärchen und Stubbenflohmarkt tun ihr Übriges. Die Rosenträume in Friedrichstadt finden von Samstag um 10 bis Sonntag um 18 Uhr rund um den Friedrichstädter Marktplatz statt.
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Poker-Lokal auf Westküste FM hört ihr um 17.35 Uhr und ich habe jetzt wieder eine kleine Meldung von der Straße für euch. Und zwar von einer Baustelle auf Eiderstedt, nämlich zwischen Garding und der Kreuzung St. Johannes-Kokering in Richtung Poppenbüll. Da geht es demnächst los, teilt der Landesbetrieb Straßenbau und Verkehr Schleswig-Holstein mit. Ab 29. Juni bis voraussichtlich 26. August soll hier die beschädigte Landstraße einschließlich des Radwegs erneuert werden und das natürlich unter Vollsperrung. Wie gesagt, 29. Juni geht's los mit dem ersten Bauabschnitt. Der soll dann bis voraussichtlich 24.07. dauern und dann geht es direkt am 27. weiter bis 26. August mit dem zweiten Bauabschnitt. Umleitungen sind natürlich ausgeschildert, erfolgt ab Garding über die B202, dann die K13 Medehop bis Boxhörn sowie die K16 zur Kreuzung St. Johannes-Kokering und umgekehrt. Ich hoffe, ihr bringt ein bisschen Geduld mit, wenn genau das eure Strecke ist. Im August ist es dann ja voraussichtlich wieder vorbei. Je nachdem. Man weiß ja, wie das manchmal läuft. Wenn ihr gut durchkommt mit dem Auto, dann freut mich das für euch. Wenn ihr gut durchkommt mit dem Zug, freut mich das umso mehr. Da gab es ja heute Nacht ein paar Schwierigkeiten. Da stand ja der gesamte Zugverkehr still. Ich habe jetzt einen Song mitgebracht, der genau damit, also sich nicht mit stillstehendem Zugverkehr beschäftigt, sondern mit unserer Marschbahn von Hamburg-Altona nach Westerland. Bin ich drauf gestoßen, fand ich sofort richtig, richtig cool. Wollte ich mit euch teilen. Der Song heißt Jeden Tag, da fährt ein Zug, stammt von Betty Kruse. Und falls ihr euch fragt, wie ich auf die Idee komme, dass das mit der Marschbahn zu tun hat, naja, hört einfach mal hin.

0: Das passiert in Dithmarschen.
1: Von der größten kommunalen Krise seit Gründung der Bundesrepublik spricht Dithmarschens Kreispräsidentin Ute Borwig-Detlefs. Beim Aktionstag Kommunen am Limit am Montag haben bundesweit Kommunen auf die angespannte Finanzlage aufmerksam gemacht. Im Kreistagssitzungssaal in Heide sind verschiedenste Personen aus den Ämtern und Rathäusern Dithmarschens zusammengekommen, um ein Zeichen zu setzen. Ganz vorne mit dabei, Dithmarschens Landrat Torben Schütt.
2: Man merkt es, wenn man einen Termin im Krankenhaus braucht. Man merkt es, wenn man ins Freibad möchte und das Freibad geschlossen wird. Man merkt es auch auf der Straße, wenn man durchs Schlagloch fährt. All das sind Auswirkungen dessen, dass die Kommunen nicht die Mittel haben, um ihre Aufgaben erfüllen zu können. Und deswegen haben wir uns heute hier getroffen, um das nochmal zum Ausdruck zu bringen, dass wir am Limit sind. Die Kommunen in Deutschland sind am Limit. Sie sind hochdefizitär mit 30 Milliarden Euro im Jahr. Und das kann so nicht weitergehen. Und deswegen brauchen wir die Unterstützung vom Land und vom Bund.
1: Laut dem Landrat ist das Ungleichgewicht zwischen den Aufgaben, die die Kommunen von der Bundes- und Landespolitik vorgesetzt bekommen, und den dafür bereitstehenden Mitteln zu groß. Zu wenig Geld für zu viele Aufgaben. Der Appell:
2: Was wir brauchen, ist echten Bürokratieabbau. Wir brauchen weniger Aufgaben und wir brauchen den Bund und das Land dabei, uns auch richtig finanziell auszustatten.
1: Ebenfalls vor Ort waren die drei Landtagsabgeordneten aus dem Kreis Dithmarschen: FDP-Politikerin Anne Rieke und ihre CDU-Kollegen Volker Nielsen und Andreas Hein. Mit letzterem haben wir auch nochmal gesprochen. Er sagte uns, dass er den Appell der Kommunen an Bundes- und Landespolitik gut nachvollziehen kann, auch weil Andreas Hein selbst neben dem Landtagsmandat auch Mitglied der Heider Ratsversammlung ist.
3: Allerdings, wenn man in Kiel als Abgeordneter unterwegs ist, dann stellt man eben aber auch fest, dass das Land Schleswig-Holstein verdammt viel für die Kommunen tut. Es gibt kein Land, was so viel Geld im Moment zur Verfügung steht für die Kommunen. Es ist eben gerade angesprochen worden, gerade auch bei der Eingliederungshilfe, beim offenen Ganztag. Also die 62,5%, die wir von den Investitionsmitteln zur Verfügung stellen, das ist wirklich so, dass kein Land so viel ausgibt wie wir. Und es ist gut, dass wir das tun, weil es muss bei den Kommunen eben auch ankommen und deswegen sorgen wir auch dafür.
1: Andreas Hein möchte gerne als Land mit den Kommunen zusammen mehr Druck auf den Bund ausüben. Schließlich hat auch das Land Zwänge und Ausgaben, denen es unterliegt. Zum gemeinsamen Foto vor dem Kreishaus in Heide standen bereits alle zusammen, um zu sagen, so kann es nicht weitergehen.
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Und damit ist OKA-Lokal auf Westküste FM auch für heute wieder zu Ende. Das waren anderthalb Stunden Regionalmagazin aus den Kreisen Dithmarschen und Nordfriesland. Und falls ihr euch jetzt denkt, nein, ich habe die Sendung verpasst oder mein wichtigster Beitrag, den ich gerne hören wollte über Kommunen am Limit, die Friedrichstädter Rosentage, das neue Buch, das die Kinder von Dithmarschen geschrieben haben oder auch den Waldgarten im Steinzeitpark Albersdorf. Falls ihr irgendwas davon verpasst habt und auf jeden Fall nochmal nachhören wollt, das könnt ihr tun in unserer Mediathek auf www.okwk.de/hören/mediathek. Da seid ihr dann auf jeden Fall up to date, was die Beiträge aus dieser Sendung angeht. Ansonsten darf ich an dieser Stelle natürlich noch einmal Werbung machen für übermorgen, Freitag, den 26. Juni. 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Hier auf Westküste FM geht es gleich natürlich weiter mit einer neuen Ausgabe von Theotons Rock Hour. Und ansonsten hören wir uns nächste Woche wieder um 16.30 Uhr am Mittwoch hier bei OKA Lokal auf Westküste FM.

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3: 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Hallo und herzlich willkommen im Rockshop auf Westküste FM. Am Mikrofon begrüßt euch Theo Thon. Neben den UKW, DAB Plus und Kabelfrequenzen könnt ihr meine Sendung auch als Livestream im Internet auf www.westküstefm.de hören. Jederzeit könnt ihr mir während der Sendung, aber auch später per E-Mail Fragen oder Kommentare schicken. Die Adresse lautet studio3@okwk.de. Die 3 als Ziffer und kein Leerzeichen nach Studio. Der Jingle hat es ja schon verraten. Wir haben den 4. Mittwoch im Monat. Was bedeutet, ich stelle euch wieder aktuell erschienene CDs vor. Ich beginne mit einer Gruppe, deren Album ich nur vorstelle, weil ich heute die Zeit dafür habe, sonst wäre sie unter den Tisch gefallen. 11 Theory heißt sie, ihr am 19. Juni veröffentlichtes Album All in Our Minds. Ich habe noch nie von ihnen etwas gehört und das ist auch gut so, denn die Musik ist sowas von belanglos, dass man aber auch nicht ein Lied im Kopf behalten hat. Außerdem wird viel Wert auf Mitsänggegröle mit Yeah Yeah und Ohoho gelegt, was zusätzlich extrem nervt. Also nur, damit ihr mal etwas von 11 Theory gehört habt, kommt jetzt der einigermaßen rockige Titel Evil Inside.

Crying Steel nennt sich eine italienische Metalband, die 1982 gegründet wurde, mit früheren Demos, einer selbstbetitelten EP 1984 und ihrem Debütalbum On the Prowl aus dem Jahr 1985 erlangten sie in der Underground-Szene Anerkennung. Die Band legte Ende der 80er Jahre eine 25-jährige Pause ein, veröffentlichte ab 2007 weitere Alben, unter anderem mit Tony Mills als Leadsänger. Beim Wacken Open Air 2014, wo ich sie seltsamerweise nicht gesehen habe, spielten sie auch. Seit diesem Jahr steht die aktuelle Besetzung, auf die Namen verzichte ich mal, weil die eh keiner kennt. Das übermorgen erscheinende neue Album heißt Agent Steel, es wurde von der Band produziert. Zu hören sind 10 Metal-Songs mit 41 Minuten Spielzeit, die jetzt nicht weltbewegend sind, aber teilweise ordentlich Drive haben. Hört man gerne ein zweites und auch drittes Mal. Ihr Sound ist klassischer Metal, bei dem sie schwere Riffs mit eingängigen Melodien verbinden. Auf dem Bonustrack No One's Crying hat Primal Fear-Sänger Ralf Schepers einen Gastauftritt. Als Hörbeispiel habe ich aber den Titel You Steal My Soul ausgesucht. Hier sind Crying Steel.

Nach dem neunten und noch letzten Studioalbum Dancing with the Devil von Lynchmob, veröffentlicht im November letzten Jahres, war klar, dass noch eine Live-Scheibe nach der Abschiedstournee folgen musste. Das hatte ich euch damals im Rob-Shop ja schon mitgeteilt. Am 29. Mai wurde nun das Album The Final Ride live in den Handel gebracht. Es enthält 12 Lieder mit 73 Minuten Musik, sowohl von Lynchmob als auch natürlich drei Dockenklassiker. Und George Lynch beschreibt das Album mit den Worten: laut, roh und genauso eingefangen, wie es gehört werden sollte. Das ist Lynchmob in Höchstform. Zitat Ende. The Final Ride Live ist auf CD inklusive DVD, Blu-ray und LP erhältlich und bietet ein absolutes Live-Erlebnis, das in den Pearl Sound Studios sorgfältig aufgenommen, abgemischt und gemastert wurde, wodurch eine herausragende klangliche Klarheit gewährleistet ist, während die rohe Intensität und Unmittelbarkeit eines echten Lynchmob-Auftritts erhalten bleibt. Aufgenommen im Studio? Habe ich da etwas nicht verstanden? Oder hat sich der Waschzettelschreiber nur verschrieben? Die Songauswahl schlägt eine direkte Brücke zwischen Vergangenheit und Gegenwart. Im Mittelpunkt von der Scheibe steht selbstverständlich George Lynch, dessen unverwechselbarer Gitarrensound, seine Phrasierung und seine musikalische Autorität weiterhin Generationen von Hardrock- und Metal-Gitarristen prägen. Unterstützt wird er von Sänger Gabriel Colon, Jaron Giulino am Bass und Jimmy Dander am Schlagzeug, die eine straffe, aggressive und emotionsgeladene Performance abliefern, die dem Vermächtnis der Band würdig ist. Der Sound ist tatsächlich ziemlich roh, aber das passt schon. Hört Lynchmob mit dem ausufernden Let the Music Be Your Master, bei dem sich George ordentlich austobt.

Jared James Nichols viertes Studioalbum nennt sich Louder Than Fate. Das am 5. Juni veröffentlichte Werk ist wohl zweifellos das bisher kraftvollste und ausgereifteste Statement des Gitarristen, Sängers und Songwriters. In der Tradition des bluesgetriebenen Hardrocks fängt das Album einen Künstler auf dem Höhepunkt seines kreativen Selbstbewusstseins ein, der seine Musik mit unerbittlicher Intensität, Kraft, Groove und Seele zum Ausdruck bringt. Der Sänger, Songwriter und Sechsseiter zeigt auf dem Album verschiedene Facetten seiner Kunst. Die Songs bewegen sich mühelos zwischen knallharten Rockhymnen und nachdenklicheren, dynamischen Momenten und demonstrieren Nichols' Fähigkeit, klassische Einflüsse mit einem zeitgenössischen Touch zu verschmelzen. Erweitert wird die Klangpalette durch subtile Keyboards und cineastische Streicharrangements, die für Tiefe sorgen, ohne jemals an Kraft einzubüßen. Einziges Manko, was ich verkünden muss, die Laufzeit der 10 Lieder beträgt nur 35 Minuten, wobei nur zwei die 4-Minuten-Marke reißen und ein Song sogar unter 3 Minuten bleibt. Insofern ist die ganze Chose natürlich relativ radiotauglich, zumindest bei Rocksendern. Aber haben wir dergleichen in Schleswig-Holstein? 4 Fragezeichen. Für die Japaner gibt es nach dem Bonustrack Killing Time in akustischer Version und digital könnt ihr als zusätzlichen Song The Death of Love herunterladen. Ausgesucht habe ich den Opener Let's Go, dessen Klasse die anderen Songs leider nicht erreichen. Hier kommt Jared James Nichols.

So richtig in meine Sendung passen The 69 Eyes mit ihrem Gothic angehauchten Rock eigentlich nicht. Trotzdem möchte ich heute ein Lied ihrer aktuellen, am 5. Juni veröffentlichten EP I Survive spielen. The 69 Eyes wurden 1989 in Helsinki gegründet und sind seit 3,5 Dekaden später immer noch in derselben Besetzung am Start. Mit einem Fuß im Glam und dem anderen im Gothic-Bereich hat die Gruppe bislang 13 Alben veröffentlicht, Gold- und Platin-Status erreicht. 4 Lieder enthält diese EP, verteilt auf 14 Minuten Spielzeit. Zu hören sind 3 eigene neue Songs sowie eine Coverversion des Thin Lizzy-Klassikers Cold Sweat. Und den hört ihr natürlich jetzt. Hier sind The 69 Eyes.

Ihr hört den Rockshop auf Westküste FM, aktuelle CD-Neuheiten vorgestellt von Theotun. Ich bin ja kein Freund von Wiederholung einzelner Songs, aber ich muss gestehen, dass ich das Lied Cut Through der US-Band Spread Eagle seit 2019 bereits dreimal im Rockshop bzw. Theo Spezial gespielt habe. Spread Eagle kommen aus New York City. Die Gruppe tauchte Ende der 80er Jahre in der Hardrock-Szene auf und brachte es auf zwei CDs, bevor sie sich auflöste. 2006 haben sie sich reformiert. Mit Ray West und Rob DeLuca sind allerdings nur noch zwei Originalmitglieder dabei. Am 12. Juni wurde ihr viertes Album The Brutal Divine veröffentlicht, welches dem letzten 2019 erschienenen Subway to the Stars folgte, das damals in meine Jahresbestenliste Einzug fand. Um es kurz zu machen, auch diese Scheibe ist wieder ein sicherer Anwärter auf einen Spitzenplatz in meiner diesjährigen Best-of-Sendung im Dezember. Die äußerst gefallenden und sehr wiedererkennbaren Riffs und Soli der 10 Lieder mit 40 Minuten Spielzeit haben mich erneut weggeblasen. Die CD aus 2019 fand ich zwar noch etwas besser, aber ihr wisst ja, dass ich auf traditionellen Hardrock alter Schule stehe. Die Band liefert eine kraftvolle Sammlung von Songs, die Härte und Melodie, Aggression und Seele in Einklang bringen. Jeder Track wird mit Autorität und Groove vorangetrieben. Spread Eagle machen geniale, zeitlose Musik, die durchaus auch im Format Radio gespielt werden könnte, was hier aber leider nicht der Fall sein wird. Übrigens ist auch eine Coverversion des UFO-Stücks Push to the Limit enthalten. Die Gruppe ist auf Tour, hat aber nur zwei Stationen in Deutschland. Eine davon ist am 10. September in Frankfurt am Main im Hühnerstall. Also Roland, wenn du an dem Tag noch nichts vorhaben solltest. Als Hörbeispiel habe ich mich für den Opener entschieden, der da Flat Earth Vultures heißt.

Seit 1998 habe ich jedes Album der deutschen Progressiv-Metal-Pioniere Van den Plas im Rockshop vorgestellt. Mit dem neuesten, am 12. Juni erschienenen A Cult 2 soll es nicht anders sein. Es ist die mit Spannung erwartete akustische Fortsetzung von Van den Plas' wegweisenden Album A Cult aus dem Jahr 1996.

Akustikscheibe bzw. Coveralbum dabei herauskommt. Hervorzuheben ist der Gastauftritt von John A. Halliwell, dem Saxophonisten von Supertramp, beim letzten Titel des Albums You Fly, das hört ihr gleich. Für alle, die lange nichts mehr von ADV gehört haben, also der ehemaligen Alsberg-Wunderwaffe bei Frontiers Music, Alessandro Del Vecchio, bietet sich hier die Möglichkeit. Seine Partituren am Klavier sind sehr schön gespielt und verleihen jedem Titel eine nuancierte Wärme. Hier sind Van den Plas.

Zum 30-jährigen Jubiläum seines Labels Frontiers Music hat sich deren Boss Serafino Perugino wieder mal selbst beschenkt. Am 22. Mai hat er den Sampler Frontiers 30 Anniversary veröffentlicht, der ausschließlich als CD im Webshop des Labels erhältlich ist. Die Kompilation vereinigt einige der großartigsten Melodien und Stimmen aus der Welt des Melodic Rocks. Diese Sonderveröffentlichung feiert das reiche Erbe des Labels, indem sie ikonische Titel aus dem Frontiers-Katalog neu auflegt, die durch dynamische neue Interpretation einer großen Riege von Gastsängern neu interpretiert wurden. Jeder Titel wurde exklusiv für dieses Jubiläumsprojekt aufgenommen. Zu hören sind Neueinspielungen beliebter Frontiers-Klassiker durch die Stimmen herausragender Rockkünstler von heute. Die Musiker sind Alessandro Mamola, Gitarre, Andrea Arcangeli und Christian Timpanaro am Bass. Das Keyboard-Team besteht aus Alessio Lucati und Antonio Agate und am Schlagzeug saßen Alfonso Mozzarino und Fortunato Grillo. Obwohl ich seit CD Nummer 28 des Labels alle Platten bekommen habe, sind für mich jedoch viele Songs darauf, die ich seit der Bemusterung durch Downloads gar nicht erst aufgenommen habe. Wir sagen, es sind ziemlich viel Schleimer unter den 13 Liedern mit insgesamt 61 Minuten Spielzeit. Ich mag von denen nur ganz wenige, denn Balladen etc. waren noch nie mein Fall. Aber immerhin kann ich mit diesem Sampler meinem Coverarchiv 13 neue Songs hinzufügen, sodass ich mich langsam auf insgesamt 7200 Stück hinarbeite. Was man aber sagen muss, dieses Album bietet kraftvollere Darbietungen als die Originale. Mitreißende Melodien und über allem schwebt der unverwechselbare Geist von Frontiers Music. Ach ja, jetzt wollt ihr natürlich noch wissen, welche Songs und Sänger zu hören sind. Da hätten wir Journeys Separate Ways mit James Robledo von Robledo und Sinner's Blood, Watch the Fire von Wet mit Cassidy Paris, Harum Scarum's Weight of the World mit Carmen Klink von Venus Five, Viva la Victoria von Eclipse mit Dylan Mayer, ehemals bei Bonfire, Hypocrisy von Nordic Union mit Stina Gears von Unen, Edge of Tomorrow von Sunstorm mit, da ist er wieder, Ronny Romero, Love Will Set You Free von Whitesnake mit Santiano Ramonda von Ramonda und Storm Warning, Songs That Night Sings von The Dark Element mit Tetsi Persson von Hell in the Club, My Guardian Angel von Please Vendor mit Fabio Caldera von Maestrick, When the Heartache Has Gone von Revolution Saints mit Matthias Olofsson von Grand und Seventh Wonder, Stripers, No More Hell to Pay mit Georgia Colleluri von It's a Lie, Down from the Mountain von Ellen und Lande mit Niklas Sonne von Aries Descendant und das Schlusslicht bildet Little Drops of Heaven von den Pretty Things mit Robert McAuley am Mikro. Insgesamt also ein schönes Präsent für Freundin, Frau oder Geliebte, aber definitiv nichts für Herdbänger. Stammhörern dürfte klar sein, dass nur ein Lied von den 13 in diese Sendung passt. Klar, No More Hell to Pay von Striper, hier also dargeboten von der Frontiers Musical Crew featuring Georgia Colleluri von It's a Lie als Sängerin.

Ziemlich gehypt, allerdings meines Empfindens völlig zu Unrecht, wird das erste Soloalbum von Sänger Erik Grönwall. Die Songs auf dem am 22. Mai veröffentlichten Werk Bad Bones klingen für mich wie etwas härtere Schlager. Viel Wow Wow Wow ist da zu hören, das hat im Heavy Rock für mein Dafürhalten wenig zu suchen. Wer mit dem Namen Grönwall auf Schlag nicht viel anfangen kann, dem sei gesagt, dass Erik vor einigen Jahren Gewinner bei Swedish Idol war, als Frontmann von Bands wie Heat und Skid Row durch die Welt tourte, sowie bei Slash und Michael Schenker sang. Außerdem besiegte er eine Leukämieerkrankung, die ihn und sein Leben 2021 völlig auf den Kopf stellte. Er ist aber über den Berg. Künstlerisch ist er jetzt endlich da, wo er immer hin wollte, bei seiner eigenen Musik, seinen persönlichen Erfahrungen, seinen eigenen Ansprüchen. Sein Solo-Debüt enthält 10 Lieder mit 35 Minuten Spielzeit. Da lässt sich leicht ausrechnen, dass das recht kurze, hochmelodische und radiotaugliche Songs sind. Also eigentlich alles das, was ein normaler Rockfan nicht braucht. Musikalisch transportiert die Scheibe den Sound und Spirit von klassischem Hardrock, wird dabei durch Eriks Energie mit zeitgenössischem Vibe versehen. Aber wie gesagt, das ist wieder das klassische Album für die Herzensdame eines Rockfans. Man darf Erik allerdings für seinen Mut, seinen Kampfgeist und seine Widerstandsfähigkeit gratulieren. Klar, dass ich einen der etwas härteren Songs ausgesucht habe. Hier ist Erik Grönwall mit Hell and Back.

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Ziemlich exakt vor einem Jahr hatte ich euch im Rockshop das Album Live in Leerash der Band Tease mit Aufnahmen vom Golden Age Rock Festival am 30. September 2023 im belgischen Lüttich vorgestellt. Tease waren zwischen 1974 und 1984 aktiv, lösten sich nach der fünften LP auf, reformierte sich jedoch 2018. Die Gruppe kommt aus Windsor in Kanada, das ist die Stadt auf der gegenüberliegenden Flussseite von Detroit. Nach ersten Konzerten vor 8 Jahren fanden sie wieder Spaß an ihrer Musik und freuten sich über die guten Reaktionen alter und neuer Fans. Am 22. Mai kam nun das erste Studioalbum seit 42 Jahren auf den Markt, womit klar sein dürfte, dass die Jungs nicht mehr die Jüngsten sind. Aber egal, Hauptsache die Musik stimmt und das kann man wirklich behaupten. Trotz ihres Alters wirken sie frisch und können mit manch einer jungen, heute aktiven Band mithalten. Rev Your Engines heißt die Scheibe und enthält 11 Lieder mit 45 Minuten Spielzeit, darunter auch eine sehr gelungene Coverversion des Rainbow-Songs Man on the Silver Mountain. Natürlich klingt das wie 80er-Jahre-Rock, aber das macht ja nichts. Die Songs laufen gut in die Gehörgänge, es gibt nur einen Ausfall mit Ohoho-Gegröle sowie eine das Album abschließende, völlig überflüssige Ballade. Ich muss mir auf jeden Fall auch mal wieder die alten Scheiben anhören. Hier sind Tease mit Gotta Rock. Na, dämmer los.

Auch nach zwei Jahrzehnten ihres Bestehens bleiben Elder eine Ausnahmeerscheinung in der Underground-Rock-Szene. Eine seltsame oder seltene Band, die es versteht, Einflüsse aus einer Vielzahl von Genres aufzunehmen und wieder abzugeben, ohne dabei in Pastiche zu verfallen oder ihre eigene Identität zu verlieren. Ihr neues, am 29. Mai veröffentlichtes Album Through Zero ist ein eindrucksvoller Beweis für ihr Engagement, die Grenzen der Heavy-Rock-Welt zu erweitern. Es festigt den Status der Gruppe als Vorreiter des Heavy-Psychedelic-Rock. Elder nutzt die jahrelange Erfahrung und schafft damit ihr vielleicht bisher unmittelbarstes und fesselndstes Album, während sie gleichzeitig Samen von außerhalb der Rockmusik in ihrem progressiven Rahmen Wurzeln schlagen und erblühen lassen. Die Hörer finden neben Elders ikonischer Interpretation des Heavy Rocks vertraute Elemente, neue Texturen, Sequenzen und Klänge. Ich muss gestehen, dass ich die 6 meist überlangen Lieder durchaus spannend finde. 54 Minuten dauert ein Hördurchlauf. Through Zero wurde 2025 über mehrere Monate hinweg in Berlin zwischen den Tourneen aufgenommen und ist das erste Album, das die Band nicht nur selbst produziert, sondern auch gemeinsam mit ihrem langjährigen Partner Richard Behrens abgemischt hat. Elder wurden vor gut 20 Jahren in einer kleinen Küstenstadt im US-Staat Massachusetts von 3 langjährigen Freunden gegründet. Im Laufe der Jahre hat die Band einen Gitarristen dazugenommen und ist größtenteils von den USA nach Deutschland umgezogen. Am 6. Februar 2027 spielt die Gruppe übrigens im Hamburger Grünspan. Ausgesucht habe ich den Titel Capture Release. Hier sind Elder.

Das war mal wieder ganz viel Ufter-Ufter-Mucke von der aus Bremen stammenden Band Coma Hawk. Deren am 12. Juni veröffentlichtes neues Album nennt sich Doomsday for Democracy. Es enthält 12 Lieder mit 40 Minuten Slash-Metal par excellence. Nicht unbedingt mein Ding, da soundtechnisch nicht so der Hit und auch die Mucke ist auf Dauer etwas eintönig. Wie so oft bei einem Sound im kraftvollen Crossover aus Thrash, Hardcore und Punk. Coma Hawk wurden 1992 gegründet, veröffentlichten zwischen 94 und 99 zwei Alben und eine EP, lösten sich jedoch im Millenniumsjahr auf. Den ersten Impuls zur Wiedervereinigung löste 2014 das 20-jährige Jubiläum ihres Debüts No Hope for Tomorrow aus, das zu einem exklusiven Gig in der Bremer Tower Bar führte. Das nun vorliegende Werk haben die Musiker im Do-It-Yourself-Modus im Proberaum Stück für Stück aufgenommen und alles am Ende bei Sänger und Gitarrist Lars Groß zu Hause gemischt. Erhältlich ist das Album digital über Fuego Records oder als CD im Bandcamp-Shop. Nach mehr als zwei Jahrzehnten der Stille hat die Band Fun Groove am 15. Mai ihr neues Album Born to Rock veröffentlicht. Das Trio spielt wieder in der klassischen Originalbesetzung, Mladen an der Gitarre, Michael Schotten am Schlagzeug und Gesang sowie Matthew Garrett am Bass. Als ihre erste Studioveröffentlichung seit dem Jahr 2001 fühlt sich das Album an, als sei es aus demselben Feuer geboren wie ihr Debüt aus dem Jahr 92. Obwohl ich ja seit über 55 Jahren Rockmusik höre, ist diese Scheibe bzw. auch die Gruppe völlig an mir vorbeigegangen. Na egal. Wichtig ist ja nur, dass gute Musik zu hören ist und das kann man teilweise bejahen. Der eröffnende Titeltrack Born to Rock explodiert mit derselben Dringlichkeit und Selbstsicherheit wie ihr ikonischer Once is Not Enough und zitiert diesen sogar mit einer subtilen Anspielung, die langjährige Fans Schauer über den Rücken jagen wird. Getreu ihren Wurzeln liefern von Groove melodischen Hardrock jedoch nie richtig heavy. Die Produktion ist zwar druckvoll und lebendig, doch die Seele der Platte ist der pure Glanz des AOR der 90er Jahre. 11 Lieder mit knapp 47 Minuten Spielzeit sind zu hören. Trotz der Pause seit 2001 blieben die Mitglieder aktiv, arbeiteten mit Rocklegenden zusammen und wirkten an Projekten verschiedener Genres mit. Hört von Groove den Titel Dreams, aber lasst euch nicht von der Heaviness täuschen, schließlich ist das eine Veröffentlichung von Frontiers Music.

Das war der Sänger Dan Byrne mit dem Titel Hate Me von seinem 22. Mai veröffentlichten Debüt-Lang-CD This Is Where The Show Begins. Dan stammt aus Liverpool und hat sein ganzes Herzblut in das Album hineingesteckt. Seine Debüt-EP erschien 2023. Seine kraftvolle, von Soul geprägte Stimme und sein gekonnt umgesetztes, aber dennoch äußerst zugängliches Songwriting haben ihn schnell als aufstrebenden Künstler profiliert. Da die neue Scheibe jedoch bei Frontiers Music erscheint, dürfte klar sein, dass es sich mehr um Melodic Rock handelt. Obwohl, die Gitarren braten doch schon sehr im Vordergrund, was ja nicht gerade typisch für das Label ist. Und manche Lieder haben sogar einen sehr modernen Touch. Einige Songs sind laut und kompromisslos, manche eher verletzlich und filmisch. Headbanger sollten aber trotzdem einen Bogen um die CD machen. Die Scheibe enthält 10 Lieder mit 40 Minuten Spielzeit. Ja, und ihr hört den Rockshop auf Westküste FM, aktuelle CD-Neuheiten vorgestellt von Theo Thon. Und weil ich heute die Zeit habe, möchte ich ein weiteres Lied der neuen Amazon-Scheibe Emotion Factor Reset spielen. Wie ich in meiner ersten Kritik bereits erwähnte, ist es leider unglaublich und überhaupt nicht zu verstehen, warum diese Gruppe nicht zusammen mit Metallica und anderen Superstars der Szene in den Metal Olymp aufgestiegen ist. Definitiv landet die Scheibe unter meinen Top 5 des Jahres. Übrigens beinhaltet die europäische CD-Version ein Bonuslied, welches komischerweise nicht auf dem Cover angeführt ist. Es heißt One Chain, Don't Make No Prison. Insofern enthält die CD 12 Lieder. Hier sind Amazon mit dem vorletzten Epilog.

Am 12. Juni erschien das selbstbetitelte Debütalbum der neuen Band Lex Legion. Der Begriff Supergroup wird ja oft überstrapaziert, doch bei Lex Legion fällt es schwer, einen passenderen zu finden. Hier sind einige der prägendsten Musiker der klassischen Heavy-Metal-Szene vereint. Mit Schlagzeuger Mickey D, den Gitarristen Pete Black und Andy LaRocque sowie Bassist Hal Patino sind gleich vier Mitglieder der legendären King Diamond-Besetzung der späten 1980er Jahre gemeinsam auf der Bühne. Komplettiert wird das Line-Up von Pagan's Mind-Sänger Niels K. Rue. Musikalisch schlägt Lex Legion die Brücke zwischen klassischem Hardrock und Heavy Metal. Die Band setzt auf eingängige Melodien, präzise Gitarrenarbeit und druckvolle Rhythmen, ohne sich nostalgisch an Vergangenes zu klammern. Für Mickey D. war bei der Entstehung vor allem ein Gedanke entscheidend, den er folgendermaßen erklärt, ich zitiere, Lex Legion ist genau so entstanden, wie wir auch in den 80ern dachten. Wir haben geschrieben, was wir wollten. Zitat Ende. Trotz voller Terminkalender verstehen die Musiker Lex Legion als echtes Herzensprojekt. Planungen für eine Tour im Jahr 2027 laufen bereits. Da bin ich mit Sicherheit als Gast dabei, denn

Ruthless werden am Mittwoch, dem 22. Juli, auf der Warm-Up-Show des Headbangers Open Air auftreten, wo sie eine Special Onslaught-Show spielen werden. Hören wir Ruthless jetzt mit einer ihrer aktuellen Vorab-Singles, Raging Violence, vom am 17. Juli erscheinenden neuen Album Curse of the Beast.

Dead Night Before. War ja wieder so ein DJ-Killer. Dead Night Defiance heißt das am 25. September erscheinende Debütalbum der brasilianischen Dark Power Metal Band Gergant. Die steht für kraftvollen, dunklen Power Metal, angetrieben von massiven Riffs, epischen Melodien und einer düsteren Atmosphäre. Verwurzelt im Spirit des 90er-Jahre-Metal steht ihr Sound für kolossale Power, während sie gleichzeitig in der Gegenwart stehen und imposant in die Zukunft marschieren. Bisher war das Werk nur digital erhältlich. Hört das Lied Stormfall von Gargant.

Was gibt es Musikhistorisches an einem 24. Juni? Da feiert heute der britische Rocksänger Arthur Brown seinen 84. Geburtstag. Arthur tauchte Ende der 1960er Jahre auf internationalen Rockbühnen auf. Er machte durch exzentrische Vorführungen auf sich aufmerksam mit brennendem Helm, Tanz und verschiedenen kreativen Elementen. Sein nach seiner damaligen Band benanntes Debütalbum The Crazy World of Arthur Brown war 1968 beiderseits des Atlantiks ein Überraschungserfolg und sowohl die Single Fire als auch das Album selbst gelangte international in die Album- und Singlecharts. Arthur Brown gilt als großer Einfluss für Musiker wie Alice Cooper, Ian Gillan, David Bowie und Peter Gabriel. Michael John Kells Fleetwood, besser bekannt als Mick, wird heute 79 Jahre alt. Fleetwood trat im April 1967 John Mayall and the Blues Breakers bei, in der bereits Peter Green und John McVie spielten. Peter Green verließ die Band im Juni 1967 und lud Fleetwood und McVie ein, sich ihm seiner Band anzuschließen, die sie Peter Greens Fleetwood Mac nannten. Später wurde die Gruppe nur noch Fleetwood Mac genannt. Seinen 59. Geburtstag kann heute Richard Kruspe, geboren als Sven Kruspe, feiern. Er ist der Leadgitarrist von Rammstein und Sänger des von ihm ins Leben gerufenen Bandprojektes Emigrate. Wenn er nicht bereits vor 3 Jahren gestorben wäre, könnte Geoffrey Arnold Beck, besser bekannt als Jeff, heute seinen 82. Geburtstag feiern. Der mehrfache Grammy-Preisträger erlangte in den 1960er Jahren als Mitglied der Yardbirds Berühmtheit, gründete später die Jeff Beck Group und Beck Bogart & Appice. Das Magazin Rolling Stone listete ihn 2011 und 2023 jeweils auf Platz 5 der größten Gitarristen aller Zeiten. Im Hintergrund hört ihr ihn. Da ich noch etwas Zeit habe, möchte ich ein Lied zu Ehren von Arthur Brown spielen. Keine Sorge, Fire ist es nicht, das spielen ja andere Sender bis zur Vergasung. Ich habe ein relativ aktuelles Lied von seiner CD Long Long Road aus dem Jahr 2022 ausgesucht. Going Down heißt es.

0: Und das war es schon wieder für heute. Vielen Dank für eure Aufmerksamkeit. Eine Liste mit entsprechenden Infos sowie den CD-Covern findet ihr im Internet unter www.westküstefm.de. Klickt in der oberen Leiste Hören an, dann in sich öffnenden Fenster Redaktion und feste Sendeplätze und dann scrollt ihr auf dem Mittwoch zur entsprechenden Zeit. Das gleiche gilt auch für die Wiederholung am Dienstag. Kann sein, dass sich die Einstellung ein wenig verzögert, dann einfach später oder morgen nochmal probieren. In der Liste findet ihr auch die Mailadresse, falls ihr Fragen zur Sendung habt oder mit mir Kontakt aufnehmen wollt. Dienstags nach der Erstausstrahlung wird diese Sendung um 22 Uhr wiederholt. Heute in einer Woche am 1. Juli gibt es die 32. Ausgabe meiner Sendereihe Theo Spezial. Ich hoffe euch nächsten Mittwoch wieder als Zuhörer auf den UKW-Kabel oder den Plus-Frequenzen von Westküste FM oder dem Livestream im Internet begrüßen zu können. Theo Thon sagt Tschüss und wünscht einen schönen Restabend. Und verantwortlich für die eben gehörte Sendung ist Bernd Thon aus Hohenlockstedt.
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2: Blues, Geschichten und jede Menge Humor gibt es am Samstag, den 8. August im Kulturenbürgerhaus Marne. Musiker Ignaz Netzer präsentiert seine Konzertlesung, wie die Katzen auf den Blues kamen, und erzählt aus seinem Leben als Bluesmusiker sowie von seinen Reisen in den Süden der USA. Neben unterhaltsamen Anekdoten und Auszügen aus seinem Roman bringt Netzer natürlich auch seine Gitarre mit und spielt live den Blues. Beginn ist um 19.30 Uhr, der Eintritt kostet 20 Euro, Karten sind unter kph-mane.de und in der Tours in Formane erhältlich. Ab den 16. Juli zeigt das Kultur- und Bürgerhaus Marne die Sonderausstellung Mann Günstern und Hüt. Präsentiert werden historische und aktuelle Fotografien aus Marne und Umgebung, die die Entwicklung der Region in den vergangenen 100 Jahren dokumentieren. Die Ausstellung basiert auf dem umfangreichen Fotoarchiv Mann Günstern und Hüt, das laufend erweitert wird. Besucher können vor Ort auch digital im Archiv stöbern. Der Eintritt ist frei, eine Anmeldung ist nicht erforderlich. Die Ausstellung ist bis zum 16. August zu sehen. Von April bis Oktober lädt das Museum Haus Peters in Tetenbüll jeden Donnerstag um 14 Uhr zu einem kurzen Sondervortrag ein. Unter dem Titel Tag im Bilderbuchdorf Tetenbüll erfahren Besucher Wissenswertes über die Dorfgeschichte, die Kirche und das historische Haus Peters. Die Vorträge bieten einen kompakten Einblick in die Geschichte des Ortes und eignen sich ideal für Gäste, die das Bilderbuchdorf näher kennenlernen wollen. Die Teilnahme ist kostenfrei, eine Anmeldung ist nicht erforderlich. Weitere Informationen gibt es unter bilderbuchdorf-tetenbüll.com.

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3: Am Mittwoch, dem 24. Juni, startet in Albersdorf das erste Feierabend-Waldbad. Von 18.30 Uhr bis 20.30 Uhr geht es gemeinsam im ruhigen Tempo durch den Wald. Mit kleinen Achtsamkeitsübungen und bewussten Momenten der Stille können die Teilnehmer den Alltag hinter sich lassen und entspannt in den Abend starten. Treffpunkt ist der Parkplatz am Steinzeitpark Dithmarschen in der Süderstraße. Die Teilnahme kostet 20 Euro pro Termin. Weitere Termine finden am 1., 8. und 15. Juli statt. Anmeldungen sind per E-Mail an huttenlöcher@mailbox.org möglich.
4: Hallo, mein Name ist Rüdiger Kähm vom Steinzeitpark Dithmarschen in Albersdorf und wir zeigen ab dem 8.5. bis Ende August eine neue Sonderausstellung zum Thema Alles bleibt anders, Transformationsprozesse in Raum und Zeit. Eine Ausstellung, die wir zusammen mit dem Institut für Ur- und Frühgeschichte der Universität Kiel zusammengestellt haben und wo es tatsächlich um Wandlungsprozesse in früheren Gesellschaften geht, Wandel sozusagen als Konstante in der Geschichte und das Ganze von unterschiedlichen archäologischen Perspektiven aus beleuchtet wird. Eine interessante Ausstellung zu einem aktuellen Thema, wenn man so sagen möchte. Herzlich willkommen bei uns im Steinzeitpark.
3: Am Dienstag, den 19. August, gibt es um 18 Uhr den nächsten Filmabend im historischen Kinosaal des Dithmarscher Landesmuseums. Gezeigt wird der preisgekrönte Spielfilm Königin von Niendorf. Darin verbringt die 10-jährige Lea ihre Sommerferien in einem kleinen Dorf in Brandenburg und erlebt auf dem Fahrrad jede Menge Abenteuer. Als sie auf eine Jungsbande mit selbstgebautem Floß trifft, will sie unbedingt dazugehören. Ein sommerlicher Film über Freiheit, Freundschaft und Abenteuer draußen. Tickets kosten regulär 3 Euro, Kinder und Jugendliche bis 18 Jahren kommen kostenlos rein. Karten gibt's an der Museumskasse und online über eventbrite.de. Dazu werden Snacks und Getränke angeboten.
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3: Am Montag, den 22. Juni, lädt die Tourismuszentrale St. Peter-Ording um 20 Uhr zu einem spannenden Vortrag ins Dünhus an der Erlebnispromenade ein. Unter dem Titel Abenteuerforschungsschiff berichtet der Meeresgeologe Prof. Dr. Sebastian Kastel von seinen Einsätzen auf Forschungsschiffen rund um den Globus. Darum geht es um die Erforschung der Weltmeere, moderne Unterwassertechnik und den Alltag an Bord. Der Eintritt kostet 7 Euro, Schüler und Schülerinnen, Studierende sowie Auszubildende zahlen 1 Euro. Mitglieder der Schleswig-Holsteinischen Universitätsgesellschaft haben freien Eintritt. Tickets sind online im Erlebnisshop von St. Peter-Ording erhältlich.
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3: Am Samstag, den 4. Juli, wird um 11.30 Uhr im Kurort Zingel 21 in Meldorf die Ausstellung Anklänge eröffnet. Gezeigt werden Malerei und Zeichnung von Marianne Gutsche aus Wennbüttel und ihrer Tochter Cornelia Gutsche aus Berlin. Die Werke der beiden Künstlerinnen beschäftigen sich auf unterschiedlicher Weise mit Wahrnehmung, Erinnerung und poetischen Bildwelten. Die Ausstellung läuft bis zum 4. September 2026. Der Eintritt zur Eröffnung ist frei, eine Anmeldung ist nicht erforderlich. Veranstaltungsort ist der Zingel 21 in der Zingelstraße 21 in Meldorf.

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4: In dem klassischen Theaterstück Biedermann und die Brandstifter geht es um den Protagonisten Gottlieb Biedermann und dessen Einstellung zum Leben, seinen Mitmenschen und der Welt. Es wird vom Schleswig-Holsteinischen Landestheater am 8. Juli im Husum Hus in Husum aufgeführt. Das Stück beginnt um 20 Uhr, Karten kosten zwischen 15 und 34 Euro und es gibt sie auf sh-landestheater.de zu kaufen.

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3: Es grüßt Rainer Martens aus Garding. An jedem Dienstag ab 10.15 Uhr gibt es einen lebendigen Stadtrundgang durch Garding. Rainer Martens erzählt anschaulich Wissenswertes über seine Stadt von gestern, heute und morgen. Dienstags 10.15 Uhr vor der Touristinfo Markt 26 in Garding.

Am Donnerstag, den 25. Juni, bringt das schleswig-holsteinische Landestheater das Stück Judas, der Mann hinter dem Verrat, ins Dünenhus nach St. Peter-Ording. Beginn es um 19.30 Uhr. In einem eindringlichen Monolog erzählt Judas seine eigene Sicht auf die wohl bekannteste Verratsgeschichte der Welt. Schauspieler Tom Wilde zeigt dabei eine überraschend menschliche Seite der biblischen Figur. Zwischen Schuld, Zweifel und schwarzem Humor. Tickets und weitere Informationen gibt es online beim Schleswig-Holsteinischen Landestheater. Die Preise variieren je nach Kategorie. Im Kultur- und Bürgerhaus Mahne ist im Backensraum noch bis zum 12. Juli die Ausstellung Stille von Achim Schmacks zu sehen. Die Arbeiten des Künstlers setzen sich mit der Wahrnehmung von Ruhe in einer zunehmend lauten Welt auseinander. Für Schmacks ist Stille kein Mangel, sondern eine Quelle von Energie und innerer Konzentration. Seine Bildwelten greifen diesen Gedanken auf und übersetzen ihn in reduzierte atmosphärische Komposition. Im Zentrum der Ausstellung steht die Idee, dass Stille den Blick nach innen lenkt und dadurch neue Perspektiven auf das Alltägliche eröffnet. Achim Schmacks lebt und arbeitet in Düsseldorf und Nordfriesland. Er ist seit 1996 künstlerisch tätig. Weitere Informationen gibt es online unter kbh-mahne.de.

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3: Moin moin und herzlich willkommen zu Förde-Echo. In dieser neuen Sendung möchten wir den kleinen und großen Geschichten in unserer Region nachgehen. Wir treffen uns mit Menschen, die uns ihre Geschichte erzählen und sprechen darüber, was für sie und uns die Region Flensburger Förde ausmacht. Als Nachfolgeformat zu Flensburg aktuell machen wir dort weiter, wo wir in den bisherigen Beiträgen aufgehört haben. Ausführliche Gespräche und Berichte über das Leben hier. Es geht um Politik, um Gesellschaft, um die Stadt und unsere Vorstellungen vom Zusammenleben. Es geht um Kunst, Kultur und den öffentlichen Raum. Es geht um deine Region und deine Geschichten.

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3: Beim 8. Sinfoniekonzert des Schleswig-Holsteinischen Landestheaters wird gespielt, was ihr euch bei Konzert 4 und 5 gewünscht habt. Dazu kommen Stücke von Emilie Meyer und Dora Pejacevic. Los geht es am Donnerstag, den 2. Juli, im Nordsee-Kongresszentrum Husum um 20 Uhr. Karten bekommt ihr auf sh-landestheater.de und an den bekannten Vorverkaufsstellen.
4: Vom Montag, den 1. Juni bis Sonntag, den 6. September, lädt die Heide Stadtmarketing GmbH wieder zum Heider Marktstand auf dem Marktplatz ein. Mit rund 300 Tonnen Sand verwandelt sich die Südseite des Heider Marktplatzes erneut in einen großen Innenstadtstrand mit Beachbar, Sitzgelegenheiten und angeschlossenem Kinderspielplatz. Besucherinnen und Besucher erwartet sommerliches Strandgefühl mitten in der Innenstadt. Im Mittelpunkt steht erneut die Sportarena mit dem Stadtwerke Heider Beach Volleyball Cup. Außerdem können das Volleyballfeld sowie weitere Freizeitangebote wie Spikeball, Wikingerschach, Tischtennis oder Tischkicker kostenfrei genutzt werden. Spielgeräte können vor Ort gegen Pfand ausgeliehen werden. Ergänzt wird das Angebot durch Live-Musik, Themenabende sowie Snacks und Getränke an der Beachbar. Der Besuch des Heider Marktstandes ist erneut kostenfrei.
5: Am Samstag, den 18.07.2026 um 12 Uhr bis 22 Uhr und am Sonntag, den 19.07.2026 um 11 Uhr bis 19 Uhr gibt es am Schloss Walbeck in Geldern Ritterturniere, Feldschlachten, authentisches Lagerleben mit Gewändern, Feuerküchen und Handwerk, europäische Waren, Musik und Gauklereien und für die Kinder Schmiedevorführungen, Kinderschminken und noch vieles mehr. All das sorgt für eine unvergessliche Zeitreise ins Mittelalter.